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1: Ja, so ist es und damit sage ich einen wunderschönen Sonntagmorgen natürlich. Hier ist er wieder, euer Wachermacher aus dem Sendestudio Schmöll in Thüringen. Und ja, was soll ich sagen? Die große Hitze ist einfach vorbei und wir haben heute wirklich mal angenehme Temperaturen. Um die 24 Grad sind es bei mir, aber natürlich auch regnerisch. Und damit grüße ich natürlich erstmal alle Hörer hier im großen WWW, im World Wide Web. Auch die, die wieder mal neu dabei sind, die wieder zugeschaltet haben, einen wunderschönen Sonntagmorgen hier aus dem Sendestudio. Und wir starten natürlich durch mit einem kleinen Song. Und hier ist er, hier ist Sisi, Catch.

0: Smoky Joe's Café natürlich von unser Zizi Catch. Und das natürlich um 8 Uhr und gleich 7 Minuten. Wir haben es 8 Uhr und 40 Sekunden. Hier zum Machermacher in euren Lieblingssendern. Und da sage ich nochmal Hallo und natürlich auch einen wunderschönen guten Morgen. Alle, die mir hier schon per WhatsApp grüßen.
1: Guten Morgen zusammen. Raus aus den Federn, denn die Sonne lacht. Und euch wünsche ich damit einen schönen Tag, natürlich mit uns im Ohr. Also bleibt dran und genießt den Tag.
0: So sehe ich das auch. Macht das. Los geht's.
2: Schöner Klassiker aus den 80ern.
0: Bad Boys Blue. Einer meiner Lieblingssongs natürlich. So als DJ darf man das natürlich auch mal sagen. Dann haben wir was Deutschsprachiges. Und dann bin ich gleich wieder für euch da.

Ja, Musik natürlich von Bad Boys Blue. Und ich habe mir gedacht, wir machen gleich ein bisschen was Deutschsprachiges hinten dran. Ein schwarzes Kleid natürlich von unserer Elvira Fischer. Und wer meine Sendung kennt, der weiß genau, gegen Viertel gibt es den ersten kleinen Bericht. Und da haben wir heute natürlich einen super Bericht. Also erstmal Musik aus der Konserve und dann sind wir gleich für euch da.

0: Tja, nicht nur das schwarze Kleid wird tanzen gehen, nein, auch ab Montag geht natürlich bei vielen Bundesländern wieder die Schule los. Und da sagen wir natürlich erstmal herzlichen Glückwunsch an unsere Schulanfänger und ja, an alle, die wieder in die Schule müssen. Viele werden sagen, ach, die Größeren, geht das wieder los. Nein, es soll auch zu eurem Wohle sein, mal irgendwann was Vernünftiges zu lernen und nicht hier hinterm Bus in einem Radio zu sitzen, jeden Sonntagmorgen. Dann braucht man auch keine Schule. Jetzt habe ich mich verkorkt. Wollte ich jetzt nicht sagen. Aber ich habe noch einen kleinen Mini-Bericht mit, aber das ist natürlich auch so. Der Schulanfang 2026 ist natürlich auch brandaktuell. Und wie gesagt, an alle Autofahrer können wir nur appellieren. Bitte denkt dran, es sind wieder die Kinder auf den Straßen. Nicht nur die Motorradfahrer, die die ganze Saison schon auf der Straße sind. Nein, auch die Kinder haben ihre Ferien zum Teil beendet. In Berlin, in Brandenburg, in Hamburg, Mecklenburg-Vorpommern, Nordrhein-Westfalen, Württemberg und in Bayern sind ja noch Ferien. Aber ansonsten geht bei all anderen Bundesländern die Schule los. Also denkt bitte dran, die kleinen Knirpse sind unterwegs.
1: Kinder möglichst früh selbstständig zur Schule gehen zu lassen, bringt gleich mehrere Vorteile. Es fördert unter anderem ihre Selbstständigkeit und stärkt ihr Selbstbewusstsein, erklärt Annika Nohe von der ADAC-Stiftung.
2: Und außerdem lernen Kinder gerade dann, wie sie sich richtig im Straßenverkehr verhalten und sammeln so eigene Erfahrungen, die sie später immer wieder brauchen werden. Zudem bedeutet der eigenständige Schulweg auch mehr Bewegung und fördert die Konzentration, hat also auch viele Vorteile.
1: Wichtig ist aber zu beachten, dass nicht jeder Schulweg von Anfang an dafür geeignet ist. Bei gefährlichen Stellen können Schule, Eltern und Gemeinde gemeinsam nach Lösungen suchen.
2: Es gibt gemeinsame Laufbusse, auch durch Eltern begleitet, Schullotsen, neue Zebrastreifen können hier auch schon einiges verändern. Und falls der Weg tatsächlich zu unsicher oder zu lange ist, kann das Kind natürlich auch einen Teil der Strecke mit dem Auto gefahren werden und den Rest dann alleine laufen.
1: Von Elterntaxis rät Verkehrsexpertin Annika Nohe ab. Sie sorgen vor allem für Chaos und Gefahrsituationen vor den Schulen. Sind Kind und Schulweg gut vorbereitet, heißt es üben, üben, üben. Je vertrauter die Strecke ist, desto sicherer bewegen sich Kinder später im Straßenverkehr.
2: Gehen Sie den Weg aktiv mit dem Schulkind ab, üben Sie das mehrfach, gerne auch mit der ganzen Familie, idealerweise zu genau den Zeiten, in denen später auch die Schule beginnt. Das verschafft dem Kind nachher eine gewisse Sicherheit und Routine, die essentiell sind für den sicheren, eigenständigen Schulweg.
0: Und ich denke mal, hier waren richtig gute Tipps dabei, wie man seine Neuankömmlinge in die Schule schicken kann. Ich weiß zum Beispiel, bei meinem Enkelkind haben wir es damals auch so gemacht. Also sie sind den Schulweg abgelaufen. Mittlerweile läuft sie die 800, 900 Meter, soweit hat sie es nicht in die Schule, aber da läuft sie schön allein am Straßenrand, auf dem Bürgersteig und überquert die Ampel und ist dann irgendwann zu Hause angekommen und freut sich natürlich, dass sie es alleine geschafft hat. Und wie bei uns geht es weiter natürlich hier um 8 Uhr und 16 Minuten und 30 Sekunden. Ja, die Zeit rennt schon wieder mit Musik natürlich von Star 45.

Tja, gute Laune Musik natürlich zum Sonntagmorgen hier mit eurem Wachermacher von 8 bis 10 mit eurem Andreas. Ich hoffe, euch geht's gut. Ich weiß nicht, was ich heute noch mache bei diesem trüben Wetter. Ja, wenn ich den Regenband mir hier so anschaue, das geht ja von Konstanz querfeldein bis nach Berlin hoch. Also stellweise ist man trocken. Die westliche Seite hat natürlich ein bisschen mehr Glück. Aber das aktuelle Wetter gibt's natürlich dann gegen 9. Jetzt machen wir natürlich erstmal noch ein bisschen Musik. Und ja, da geht's mal so Richtung... Eigentlich bin ich ja in Thüringen. Ja, die gute Dame kommt auch aus Thüringen. Aber ich habe den Song von jemand anders genommen. Und zwar von der Sonja Liebig. Hier ist er für euch. Hier ist die Jugendliebe. Und das natürlich um 8.20 Uhr.

0: Tja, ein Song, der mich natürlich die ganzen Jahre schon begleitet. Toto und Afrika, ich finde ihn einfach mega. Ich habe halt nicht die Long-Version reingemacht, aber die hätte ich im Notfall auch da gehabt. Aber wir gehen natürlich jetzt gleich rüber. Sorry, wir haben es 8 Uhr und 29 und 30 Sekunden. Klar, und ich schalte drüber zum Sven ins Daily Update Studio und er sagt euch, was natürlich heute hier alles so aktuell los ist, was da so passiert rund um den Tag. Und danach bin ich gleich wieder da, weil danach gibt es doch eine freudige Nachricht, wo ich sagen kann, ja, das passt irgendwo heute dazu. Und ich habe natürlich auch die passende Musik da hinten rausgesucht. Aber dazu kommen wir später. Da werden natürlich wieder einige jubeln. Einige werden sagen, oje, oje, oje. Aber, wie gesagt, ist mir egal. Ich mache es trotzdem. Ja, wie gesagt, jetzt kommt erstmal das Daily Update. Wir schalten rüber zum Sven Weikamp. Bitteschön.
1: Es ist Sonntag, es ist der 16. August und hier ist das Daily Update. Hallo. Heute vor 31 Jahren schrieb die Concorde Luftfahrtgeschichte. Eine Maschine der Air France umrundete die Erde in rund 31 Stunden, 27 Minuten und 49 Sekunden. Start und Ziel war jeweils New York und dazwischen ging es halt einmal rund um den Globus. Schneller war bis dahin kein Passagierflugzeug auf dieser Strecke unterwegs. Ein echter Rekordflug mit Überschalltempo. Ja, so ein Comeback, das hätten sich viele damals gewünscht, ist aber nie eingetreten. Heute vor 28 Jahren hieß es Abschied nehmen, denn die Boygroup Caught in the Act gab in Magdeburg ihr letztes Konzert. Baby, come back. Für viele Fans endete damit eine echte Teenie-Ära der 90er. Geblieben sind einzelne Bandmitglieder, die hier und da noch alte Caught in the Act-Songs alleine auf der Bühne singen. Den größten Erfolg aber hat Eloy de Jong hingelegt. Er hat sich klar in der Deutschpop- und Schlagerbranche als Solokünstler etabliert. Eine Trennung am heutigen Tag vor 28 Jahren? Wahnsinn, irgendwie wie die Zeit vergeht. Johannes Oerding ist seit Freitag wieder auf Tour. Mit seinen Sommer-Open-Airs bringt er seine Songs unter freien Himmel und natürlich auch jede Menge Gefühl, Energie und große Refrains. 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

Wer ihn live erleben will, hat dafür noch gute Chancen, denn sowohl für heute Abend als auch für die kommenden Shows gibt es immer noch ein paar Restkarten. Heute feiert Vanessa Carlton ihren 46. Geburtstag. Die US-Amerikanerin ist Sängerin, Songwriterin und vor allem Pianistin, also gleich dreifach musikalisch unterwegs. Und wir kennen sie vor allem für diesen Song hier.

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1: Tja, das war der Sven mit seinem Daily Update für den Sonntag. Ja, und das ist natürlich super was von schön. Ja, Bratwursttag. Ja, ja, ja. Viele werden es jetzt ahnen, werden sagen, nein, das macht er jetzt nicht. Doch, das macht er. Das spielt er jetzt ganz, ganz toll. Und da würde ich sagen, liebe Grüße natürlich auch schon mal an den Peter. Ja, es gibt da natürlich mehrere Peters. Einer, der wohnt im Vogtland. Und einer, ja, der ist in Thüringen unterwegs oder hat in Thüringen auch seine Radiostation, und der hört man auch zu, der hat schon geschrieben, geile Musik halt wieder. Ja, und für alle Thüringer und für alle Bratwurst-Fans, hier ist der Bratwurst-Song.

0: sicher, Thüringer Bratwurst natürlich auch bei uns hier live zum Machermacher am Sonntagmorgen. Und ich hoffe, euch geht's gut um 8 Uhr und 36 Minuten. Ja, wie gesagt, gibt es erstmal Werbung aufs rechte Öhrchen und aufs linke Öhrchen. Und dann gibt's gleich wieder mal Musik vom Johannes Oerding. Und den könnte ich, dachte ich, durfte ich damals auch persönlich kennenlernen zum Semper-Oberball in Dresden. Hinter der Bühne, Backstage. Und guten Morgen, Mone. Liebe Grüße natürlich auch in den Spreewald. Aber erstmal gibt es Werbung für uns.
1: Guten Morgen zusammen. Raus aus den Federn, denn die Sonne lacht. Und euch wünsche ich damit einen schönen Tag, natürlich mit uns im Ohr. Also bleibt dran und genießt den Tag.

Tja, an guten Tagen wie heute zum Sonntagmorgen, mal mit angenehmen Temperaturen, muss man einfach so sagen. Also ich fühle mich richtig wohl halt hier im Sendestudio. Ich habe nur 21 Grad hier drin und das ist wirklich mal angenehm. Letzten Sonntag waren es ja noch fast um die 30 Grad hier drin, trotz Klimaanlage oder Lüfter besser gesagt. Heute angenehme Temperaturen zum Senden und es macht natürlich wieder riesen Spaß mit euch gemeinsam durch den Sonntagvormittag zu gehen. Und da sage ich schon mal nochmal Hallo ins große WWW, ins große World Wide Web. Ich grüße nochmal alle Hörer, alle, die neu dazu geschalten sind, alle, die alt irgendwo mal waren und wieder dabei sind, die irgendwo im Hintergrund horchen, lauschen. Ja, was soll ich jetzt noch sagen? Ich weiß es nicht. Ich weiß nur eins, ich habe die nächste Melodie drin und wir haben es schon 8 Uhr und gleich 41 Minuten. Es fehlen noch genau, ja, 5 Sekunden, dann haben wir es 8.41 Uhr und da gibt es den nächsten Song. Dann gibt es gleich den Wachermacher-Frühstückssong und dann bin ich nochmal für euch da. Aber 2 Songs jetzt in Folge von mir hier aus dem Sendestudio. Bitteschön und einen wunderschönen guten Morgen.

Musik natürlich von Queen, von Freddie und natürlich von Visage. Das ist natürlich um 8.50 Uhr hier zum Wachermacher am Sonntagmorgen. Ja, gehen wir gleich mal rüber in unseren süßen Anteil in unserer Sendung am heutigen Morgen. Da habe ich einen Song rausgesucht und ich muss da mal schauen. Ich glaube, ich muss mal gucken, wie spät es in meiner Kaffeetasse ist. Aber da ist nichts mehr drin. Nein, da muss ich mal schnell in die Küche springen dann. Mir einen neuen Kaffee ziehen und dann geht's weiter mit Musik natürlich. Und den süßen Anteil hier in unserer Radiosendung am Sonntagmorgen. Musik natürlich von, ja, von wem wohl? Genau so ist es. Hier ist er, hier ist unser Udo. Bitte mit Sahne. Los geht's.

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Tja, wunderschöne Melodie natürlich, Ramona. Ich hatte gerade Kopfkino. Wir haben früher immer gesagt, so als DJ, wenn eine hochkam auf die Bühne, du hast sie gefragt, wie heißt du? Ich heiße Ramona. Das war die Rammel-Oma. Ja, aber wir spielen jetzt ganz schnell den nächsten Song noch ganz kurz an. Weil dann haben wir schon 9 Uhr, wir haben es 8 Uhr und 58 und wir rennen jetzt gerade ein bisschen die Zeit davon. Also ganz, ganz schnell. Ich singe ein Lied für dich, ja? Unser Andreas, der Herr Gavalier. Herr Grüß Gott natürlich nach Österreich in die Schweiz.

0: Es ist 9 Uhr. In unserem Wachermacher-Programm gibt es jetzt das Aktuelle vom Tag. Wetter, was heute mal nicht zum Wettern ist. Und natürlich Grüße. Und damit sage ich nochmal einen wunderschönen Sonntagmorgen hier ins große WWW. Hier ist das Wetter für Deutschland. Hier im Süden soll es heute nochmal richtig heiß werden mit 32 Grad so in Konstanz, Stuttgart, München so um die 31 Grad. Dann wird es etwas angenehmer. Naja, in Trier haben wir auch noch so 31 Grad heute, aber dann wird es angenehm. Dann sind nur noch so um die 28, 29 Grad und dann wird es frisch. Ja, frisch nicht, noch besser angenehmer. 21 Grad in Erfurt, 21 Grad in Dresden, 25 Grad in Leipzig. In Marl sind auch 25 Grad, Hannover sind zwar auch 25 Grad, wenn ich so sehe, ja, und so an der Küste oben, so die ganze ostfriesische Küste, 20 bis 20, 21 Grad bis Flensburg, Rostock, in Meckpomm, ja, in Mecklenburg-Vorpommern 24 Grad. Also soll nichts mit braun werden, mein lieber Gernot. Da habe ich schon die ersten Grüße rübergeschickt. Guten Morgen natürlich ins mecklenburgische Vorpommernland. Ja, aus dem Sendestudio in wunderschönen Thüringen. Dann schicken wir liebe Grüße natürlich gleich mal in den Spreewald, wenn wir einmal da oben sind. Liebe Grüße an unsere Mone. Liebe Grüße natürlich nach Karlsruhe auf dem Betzenberg. Liebe Grüße zur Nadi und zum Kalle. Liebe Grüße auf die Village People Ranch nach Plauen zu unseren Müllers. Liebe Grüße natürlich zu Elli nach Radeberg und zu ihren Hörern. Liebe Grüße natürlich an meine Schwester. Liebe Grüße nach Thüringen an den Peter. Liebe Grüße, ja, wo schicken wir noch liebe Grüße hin? Natürlich nach Pirna zum Thomas und zur Doreen. Die sind gerade wieder aus dem Urlaub zurückgekommen. Mann, ihr habt wohl Gummiurlaub, ich glaub nicht dran. Liebe Grüße natürlich an den Sascha, an den Heiko nach Meißen. Des Weiteren schicken wir liebe Grüße natürlich an meinen Neffen, der auch irgendwo hier im Hintergrund schon fleißig Boden schnippelt. Das ist jetzt leider Bauer geworden. Ja, ja. So, gehen wir ganz schnell noch rein. Was gibt es heute so Aktuelles? Und da schauen wir gleich mal in unseren Update-Kalender rein hier. Zum 16. Wie gesagt, es sind ja noch einige Schulferien. Brandenburg, Berlin, Hamburg, Meckpomm, Nordrhein-Westfalen, Baden-Württemberg und Bayern. Alle anderen müssen nächste Woche in die Schule, also denkt bitte dran, die Schulanfänger sind wieder auf den Straßen. Fußballtechnisch ist natürlich Arminia Bielefeld gegen Cottbus heute, Dresden gegen Darmstadt, Hannover gegen Wolfsburg, Hansa Rostock gegen Waldhof Mannheim und der Jahn spielt gegen Saarbrücken und die Stuttgart 2 gegen die Viktoria. Ja, es gibt das Derby sogar. Ja, ich sehe das gerade. Wolfsburg gegen Hannover. Das wird wieder ein Kracher werden. Patrick, sei nicht böse, wenn er wieder verliert. So, was gibt's noch so Schönes am heutigen Tag? Der Tag der Achterbahn ist heute. Der Tag der Flugwaffe. Auch kein Mensch. Der Tag des Rums. Ja, das ist schon eher was. Die Winkelüberwachungskamera wurde erfunden. Was es alles so gibt für Tage. Wahnsinn. Welthelikoptertag ist natürlich auch. Und jetzt gibt es noch einen Tag zum Schmunzeln. Nicht nur, dass der Tag der Bratwurst heute ist hier. Nein, es gibt Erzähl einen Witz-Tag. Lass ich jetzt einfach mal so im Raum stehen. Da habe ich gleich zwei Shingles eingespielt und gesagt, unsere fliegenden Roboter waren wieder auf der Straße unterwegs und haben geschaut, wer da den besten Witz erzählt. Und zwei muss ich jetzt zum Besten geben um 9 Uhr und 5 Minuten. Los geht's!
1: Ja, das ist einer von den Hamburger kleinen Ehrnerwitzen, den feiern meine Töchter gerade so ab. Ich weiß, mal gucken, ob ich das so halbwegs hinkriege. Ich bin ja kein Hamburger. Also in Schule sagt mal der Lehrer, wer kann ein schönes Gedicht aufsagen? Ich weiß ein, sagt klein Erne. Ein Fischer saß am Elbestrand und hielt eine Angel in der Hand. Er möchte fangen einen Barsch, das Wasser ging ihm bis zum Knie. Das reimt sich aber gar nicht, sagt der Lehrer. Doch, sagt klein Erne, warten Sie mal, bis Flut ist, denn reimt sich das.
2: Ich finde einen Witz sehr lustig oder eine Situation und deswegen hat meine Tochter auch gesagt, sie möchte später Zwillinge haben. Denn das ist die meistgestellte Frage von Zwillingseltern. Sind das Zwillinge? Und da muss man einfach ganz trocken sagen, nein, das sind Drillinge. Den hässlichen, den lassen wir immer zu Hause.
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0: Radio. Tja, ihr hört natürlich euer Lieblingssender zum Sonntagmorgen. Und da sage ich nochmal einen wunderschönen guten Morgen um 9 Uhr. Ja, und gleich haben wir es wieder in 15 Sekunden. 9.10 Uhr. So, jetzt frage ich mal die Maike. Die hat gesagt, sie braucht einen Mann. Mensch, Maike, komm vorbei. Ich bin auch da.
1: Eine starke Schulter, einer, der Geduld hat, ja. Oh ja. Einer, der mit

0: Tja, unsere Maike natürlich, und das ist natürlich hier in dem Frühprogramm von mir gemeinsam. Und ich habe gerade so ein bisschen mitbekommen, da war irgendwie kurz der Server ausgefallen, warum und weshalb auch immer. Aber nach Kontrolle, jetzt ist es alles wieder bei all da. Und wie gesagt, nochmal liebe Grüße natürlich ins www. Tja, Technik, die begeistert. Technik, wo man nicht drinsteckt, wo man nichts machen kann. Da muss man einfach auf den Anbieter sich vertrauen und sagen, komm, schalt mich wieder frei. Es war kurzer Aussetzer da, aber keine Ahnung warum, weshalb auch immer. Es lag definitiv nicht an mir, weil mein Sendeprogramm läuft. Und ich sehe auch in der Playlist, also ich sehe es zumindest auch, dass die Titelübermittlung läuft. Also von daher machen wir jetzt einen Abstecher nochmal schnell ins andere Sendestudio und da schalte ich auf die andere Straßenseite in die Bäume rein. Zu unseren Kollegen, ja, zum Bruce, bitte.
1: Hallo Leute, mein Name ist Bruce Willis und ich habe den härtesten Job der Welt, nämlich Ehren.
2: Morgen, Bruce.
1: Gottverdammter Morgen, Hans-Jürgen. Möchtest du einen nur für dich gemischten Kaffee, Schatz?
2: Danke. Bruce, was ist los mit dir? Soll ich mal ein Fenster aufmachen?
1: Nein, aber ich habe wichtige Instruktionen zum heutigen Tag bekommen. Hier, lies.
2: Ach Gott, dein Horoskop. Was bist du denn für ein Sternzeichen?
1: Haie, diese geschmeidigen Tiefseekiller,
2: ja,
1: die...
2: Ja, Fische. Seien Sie aufmerksam gegenüber Ihrem Partner.
1: Schon passiert. Der leckere Kaffee und die Nackenmassage.
3: Aua, Bruce, geh weg!
2: Was steht da noch? Wenn Sie heute ehrlich und aufrichtig sind, wird Ihnen das positiv angerechnet.
1: Okay, ich hab dir was zu sagen. Erinnerst du dich an den Stromausfall, weswegen du Heiligabend im Aufzug verbringen musstest?
2: Ja, wieso?
1: Es war kein Blitzschlag im Sicherungskasten. Ich wollte mir nur mit zwei Stromkabeln die Nasenhaare veröden.
3: Du wolltest was? Du Idiot!
1: Positiv! Meine Ehrlichkeit wird mir positiv angerechnet. Leg dich nicht mit den Sternen an, das Imperium kann auch zurückschlagen. Was steht da noch?
2: Sie erhalten heute Lob von einer völlig unerwarteten Seite.
1: Das kann nur einer sein. Dr. Schneider.
4: Willis! Sie sind ja wahnsinnig!
1: Wow. So was Schönes hat noch nie jemand zu mir gesagt.
5: Danke, Sie auch, Herr Dr. Schneider!
6: Der Blick in die Sterne.
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6: Wassermann.
8: Neue Gedanken brauchen bei Wassermännern nicht sofort eine fertige Richtung. Beruflich kann gerade das Experimentieren diese Woche zu einer überraschend guten Lösung führen. In der Liebe sorgt gegenseitiger Freiraum für eine entspannte und zugleich intensive Verbindung.
6: Fische.
8: Ein feines Gespür für Stimmungen begleitet die kommenden Tage. Beruflich lohnt es sich, zwischen wichtigen Aufgaben und unnötigem Druck zu unterscheiden. In der Beziehung können kleine Gesten mehr bewirken als große Gespräche.
6: Widder.
8: Aufbruchsstimmung bringt neue Energie bei Widdern. Beruflich ist der richtige Zeitpunkt gekommen, eine liegengebliebene Sache endlich entschlossen anzupacken. In der Liebe sorgt ein unerwarteter Moment für Herzklopfen und neue Lebendigkeit.
6: Stier.
8: Ein wenig Veränderung tut Stieren diese Woche überraschend gut. Beruflich können neue Abläufe den Alltag erleichtern, ohne Bewährtes komplett über Bord zu werfen. In der Liebe bringt gemeinsame Zeit abseits der üblichen Routine frische Nähe.
6: Zwillinge.
8: Neugier bestimmt den Rhythmus dieser Woche. Beruflich kann eine beiläufige Begegnung zu einem wertvollen Kontakt werden. In der Beziehung sorgt ein humorvoller Austausch dafür, dass kleine Spannungen schnell an Bedeutung verlieren.
6: Krebs.
8: Das Bedürfnis nach Ruhe und Verlässlichkeit wird stärker. Beruflich hilft eine klare Abgrenzung dabei, die eigenen Kräfte sinnvoll einzuteilen. In der Liebe entsteht Geborgenheit dort, wo nichts erklärt oder bewiesen werden muss.
6: Löwe.
8: Selbstbewusstsein trifft auf eine angenehme Portion Gelassenheit. Beruflich kann ein souveräner Auftritt mehr Eindruck hinterlassen als große Ankündigungen. Und in der Liebe sorgt ehrliche Anerkennung für ein besonders warmes Miteinander.
6: Jungfrau.
8: Nicht jedes Detail im Leben von Jungfrauen braucht sofort eine Lösung. Beruflich kann etwas mehr Flexibilität ganz neue Wege eröffnen und unnötigen Druck herausnehmen. In der Beziehung sorgt Spontanität für eine willkommene Abwechslung vom Alltag.
6: Waage.
8: Zwischen eigenen Wünschen und den Erwartungen anderer entsteht neue Klarheit. Beruflich kann ein gut gewählter Kompromiss eine festgefahrene Situation lösen. In der Liebe bringt ein unbeschwerter gemeinsamer Moment neue Harmonie.
6: Skorpion.
8: Intuition und Beobachtungsgabe ergänzen sich diese Woche besonders gut. Beruflich können Informationen ans Licht kommen, die eine bisherige Einschätzung verändern. In der Liebe lohnt es sich, alte Zweifel loszulassen und Vertrauen wachsen zu lassen.
6: Schütze.
8: Der Wunsch nach Abwechslung macht sich in den letzten Tagen dieses Augustes deutlich bemerkbar. Beruflich können neue Aufgaben genau die Motivation liefern, die zuletzt gefehlt hat. In der Liebe bringt ein spontaner Plan frischen Schwung in die gemeinsame Zeit.
6: Steinbock.
8: Der Blick richtet sich stärker auf das, was wirklich Bestand haben soll. Beruflich lohnt es sich, Kräfte gezielt einzusetzen, statt überall gleichzeitig präsent zu sein. In der Liebe vermittelt gegenseitiger Rückhalt ein wohltuendes Gefühl von Sicherheit.
6: Das war der Blick in die Sterne.
7: Alle Angaben ohne Gewähr.
0: So sieht's aus, alle Angaben ohne diesen Gewähr. Und wer wirklich sein Horoskop vermisst hat, von mir aus, ja, Granitschädel oder Sturkopf oder was ich weiß, schaut einfach mal in die Glaskugel. Vielleicht findet ihr sie dort drin. Ansonsten, wie gesagt, wir haben es 9:18 und ich laber schon wieder viel zu viel hier zu unserer Morgensendung, weil, ja, wir sind schon voll in der zweiten Stunde drin und ja, es geht schon wieder fast rückwärts. Also wir haben da ein bisschen Zeit, aber trotzdem, ja, die Zeit plätschert dahin. Wir haben es, wie gesagt, 9:18 und gleich 19 Minuten in euren Lieblingswachermacher-Sender hier auf euren Lieblingsöhrchen. Einmal Musik fürs rechte Öhrchen, einmal Musik fürs linke Öhrchen. Einmal Musik natürlich für euch alle. Hippie, hippie.
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0: 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Ganz kurze Versionen. 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

sicher, lieber Dirk? Jetzt kannst du ein bisschen schneller deine Bohnen schnippeln. Mit Hippie Hippie Shade geht's auf jeden Fall dreimal schneller. Und da schicke ich nochmal liebe Grüße an alle ihr, die hier irgendwo dabei sind. Es macht wieder riesen Spaß mit euch zum Sonntagmorgen. Wisst ihr noch was Deutschsprachiges für unsere deutschen Sender?

Unsere Kerstin Ott und die Andrea Berg, was auch immer passiert. Ja, das war die Woche auch passiert bei mir im Facebook. Komischerweise, ja, es war ganz dummer Zufall. Ich stehe auch so ein bisschen so auf Italo-Pop, auch so auf die neue Zeit, ja. Und ja, da haben wir einen Kontakt auf einmal aus dem heiteren Himmel. Der Junge, der wohnt in Malmö, nennt sich Thomas René. Und er macht wirklich so diesen Italo-Pop und so. Wenn man da mal so ein bisschen reinhört, merkt man auch, da steckt so ein bisschen so auch diese angehauchte Modern-Talking-Richtung mit drin. Aber seine Lieder sind einfach genial. Und ich habe natürlich gleich mal die große Ehre, worldwide hier im deutschen Radio oder in all Radios, die man hören kann, euch diese Melodie zu präsentieren, weil er ist sonst nur auf Facebook zu finden. Aber er hat mir exklusiv mal 4 Lieder geschickt. Thank you, kann ich da nur sagen. Liebe Grüße nach Malmö. Ich weiß, dass er auch mithört. Thomas René, bitteschön.

Tja, nochmal. Thank you very much natürlich an unseren Thomas René und liebe Grüße nach Schweden, nach Malmö. Ja, ihr wisst ja, in Schweden gibt es immer tolle Musik. Auch in Deutschland gab es tolle Musik. Ja, mittlerweile macht es nur noch der Sohnemann. Wir sprechen natürlich von Karat, aber ich habe mal den blauen Planeten in der englischen Version rausgesucht und wir haben es 9:29 Uhr. Und da muss ich mich wirklich mal sputen. Danach gibt es gleich Werbung. Dann gibt es im Frühstück Wachermacher-Song nochmal und dann bin ich gleich wieder für euch da.

0: 9 Uhr und 34 Minuten.
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0: fetten Sie natürlich live und in Farbe um 9.40 Uhr hier zum Machermacher am Sonntagmorgen. Ja, und wer ihn natürlich live erleben möchte in diesem Jahr noch, Hoffest 22. August am Ballsaal in Großmannsdorf bei Freital. Da steigt die große 80er-Jahre-Party natürlich dabei. Es sind Release Music Trio, jetzt haben wir's. Dann haben wir Magic Melody dabei. Mark Ashley wird dabei sein. Leinen Ross und natürlich Fancy und natürlich jede Menge Musik aus der DJ-Konserve. Ja, ich muss mal mit dem Ronny reden. 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Mal schauen, vielleicht fahre ich mal schnell nach Freital. 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Es gibt mit Sicherheit noch Restkarten. Also wer da Informationen braucht, einfach mal nachschauen. Wo ist das Hoffest? Wo ist Großmannsdorf? Das weiß ich auch nicht, irgendwo bei Freital. Aber ja, es soll da eine geile Party geben, eine geile 80er-Jahre-Party. Vielleicht seid ihr dabei. Ja, vielleicht sieht man sie auch. Ja, man weiß es ja noch nicht. Weil nächsten Sonntag muss ich gleich mal so absagen. Ich habe am Sonntag Geburtstag. Und da werdet ihr natürlich verstehen, dass ich nicht ganz live da bin. Ich werde zwar eine Sendung geben, aber diesmal als Vorproduktion, weil ich will auch meinen Geburtstag etwas genießen. Und das sollte man mir doch ein bisschen verzeihen, wenn am Sonntag nächste Woche eine Vorproduktion läuft. Und da braucht keine Angst haben, es gibt wieder jede Menge geile Musik, es gibt wieder jede Menge Beiträge, es gibt jede Menge Informationen. Genauso wie jetzt habe ich für euch noch eine Information. Martha-Alarm, hin oder her. Einige schwören drauf, wenn dieses Auto einbeinen. Einige sagen, totaler Blödsinn, der Martha kommt sowieso. Ich habe auch immer gedacht, ja, der Martha hieß mal, der geht nicht an Dieselautos. Nein, fehlgefehlt. Wenn es dann richtig sein muss, dann muss es schon richtig sein. Aber wie gesagt, es gibt da mit Sicherheit Tricks und Kniffe, wie man diese ganze Plage da ein bisschen umgehen kann. Oder man legt einfach so ein Gitter, also so ein Kaniniengitter von so einem Kaninchenstall, einfach unter die Motorhaube und, also nicht unter die Motorhaube, unter dem Motor unten drunter, wenn man das Auto abstellt. Das soll auch helfen. Ich weiß es nicht, ich habe es noch nicht ausgetestet. Zurzeit habe ich toi, noch glaube ich gleich mal hier auf den Tisch so richtig, toi, mein Sende so die Tisch. Ruhe, aber ich muss jetzt Gas geben, wir haben es 9:43 Uhr gleich und ja, die Zeit rennt mir jetzt etwas davon. Los, der letzte Bericht und dann gibt es natürlich Musik nochmal von der Kaisermania und dann, ja, ist Feierabend.
1: Für Autofahrer immer wieder ein Blick unter die Motorhaube. Denn die Steinmarder haben Paarungszeit, sagt Saskia Nieke vom Deutschen Jagdverband.
2: Das heißt, dass sie jetzt gerade ihre Reviere durchstreifen und einen möglichen Fortpflanzungspartner suchen. Steht da ein Auto, dann nutzen sie das ganz gern, etwa um darin zu schlafen oder um Vorräte einzulagern. Wissenschaftler gehen davon aus, dass ihnen das aber überhaupt gar nicht gefällt, wenn dort schon der Geruch von einem anderen Marder ist. Darauf reagieren sie dann aggressiv. Dann beißen sie zu und erwischen dabei vielleicht auch Kabel und Schläuche.
1: 2024 wurden laut dem Gesamtverband der Versicherer rund 250.000 Marderschäden an Kaskoversicherten Autos gemeldet. Erste Hinweise können Bissspuren, Fellreste oder Pfotenabdrücke sein.
2: Manchmal bemerkt man es aber auch erst, wenn die Warnleuchte blinkt oder Flüssigkeit austritt. Leider gibt es keinen hundertprozentigen Schutz, aber ein paar Maßnahmen, um das Risiko deutlich zu verringern. Wenn ich weiß, dass ein Marder schon in meinem Auto war, dann empfiehlt sich eine professionelle Motorwäsche, um seine Duftspuren zu entfernen. Außerdem gibt es spezielle Marderschutzsysteme, etwa Ultraschallgeräte oder Schutzummantelungen für die Kabel.
1: Mittlerweile fühlen sich die Steinmarder auch in unseren Städten richtig wohl.
2: Steinmarder sind sogenannte Kulturfolger, was bedeutet, dass sie sich sehr gut an ein Leben in unserer Nähe angepasst haben. Da sind Städte auch ganz dankbare Lebensräume, da gibt es ausreichend Nahrung und vergleichsweise wenig Fressfeinde. Wer ihr Verhalten kennt, der kann viele Konflikte vermeiden und sein Auto schützen.
0: Ja, so ist es mit den Martern und wir haben natürlich Marter nicht dabei behalten. Ich hätte den Regler hochziehen sollen. Ja, auch immer, egal. Ja, meistens wird Zeit des Feierabends, wird mein Kaffee schon wieder alle. Ja, aber wie gesagt, jetzt machen wir nochmal einen Abstecher nach Dresden zur Kaisermedia. Hier ist nochmal der Roland und dann geht's ab in den Endspurt.

Tja, wer hat sich jetzt dabei erwischt und hat mitgesungen? Dann habt ihr alles richtig gemacht. Um 9 Uhr und gleich 50 Minuten. Und wir gehen jetzt rein, wirklich in den Endspurt. Wir schalten nochmal rüber nach Nashville und dann gibt's ja noch zwei Songs und dann ist schon wieder Feierabend. Wahnsinn, Wahnsinn. Ja, der Roland ist zu Ende.

da bekommt man doch noch gute Laune zum Sonntagmorgen. Wie gesagt, 8 Minuten verbleiben wir noch. Dann macht der Wachermeier Feierabend. Nächste Woche, wie gesagt, gibt es mal eine Vorproduktion. Wie gesagt, zum Geburtstag muss man nicht um die Sätze. Ich bekomme auch Gäste.

So, seid ihr noch mal dran? I Walk in the Park, natürlich, die Netztracker-Band von uns für euch. Ich wünsche euch natürlich jetzt viel, viel Spaß mit euren angeschlossenen Stationen, mit euren Radioprogrammen. Der eine liebt Oldies, der andere liebt Schlager, der nächste sagt, ach, mir ist das egal, ich höre querbeet. Jeder hat sein eigenes Sendeprogramm, auch bei mir läuft dann gleich eine neue Sendung. Und ab nächste Woche läuft natürlich noch mehr neue Sendungen, aber dazu verrate ich jetzt noch nichts. Es wird auf jeden Fall am Sonntag eine Überraschung geben. So wie kann ich schon mal versprechen. Zumindest bei mir auf den Kanälen. Ich sage Dankeschön fürs Lauschen, fürs Dabeisein. Es ist Sonntag, der Sonntag geht zu Ende bei mir im Sendestudio mit einem Song und den schicke ich natürlich jetzt euch an alle. Über sieben Brücken müsst ihr gehen. Und das ist die Version vom Peter vom Maffei. Danke fürs Lauschen. Macht's gut. Bis nächsten Sonntag. Wie gesagt, dann gibt's mal eine Vorproduktion. Manchmal

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1: Es ist 10 Uhr, hier ist Radio Wuhletal und viele angeschlossene Stationen. Hier sind die Nachrichten. Siehste, sollten eigentlich da sein. Spielt da nicht. Sehr schön, fängt ja schon mal gut an. Okay, keine Nachrichten da, warum nicht? Das ist sehr schön. Okay, dann machen wir heute ohne dem weiter. Aber wir müssen noch auf jeden Fall die Werbung mit einbauen. So, okay, siehste, das ist live. Herzlich willkommen.
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3: Das Wetter. Am Vormittag zeigt sich ein Mix aus Sonne und Wolken. Im Norden bleibt es meist trocken. In der Mitte und im Süden sind örtlich kräftige Schauer und Gewitter möglich. Am Nachmittag und Abend bleibt es im Süden und in Teilen der Mitte unbeständig mit Schauern und Gewittern, während es im Norden vielerorts trocken bleibt. Die Temperaturen heute: Berlin 27 Grad wechselnd bewölkt. Hamburg 22 Grad trocken. Rostock 21 Grad wolkig. Hannover 24 Grad freundlich. Dortmund 25 Grad trocken. Köln 26 Grad freundlich. Frankfurt am Main 28 Grad gewittrig. Stuttgart 30 Grad schwül. Magdeburg 26 Grad wechselnd bewölkt. Erfurt 27 Grad wolkig. Dresden 28 Grad gewittrig. Saarbrücken 33 Grad gewittrig. Nürnberg 29 Grad wechselnd bewölkt. München 31 Grad gewittrig. Das war das Wetter vom Deutschen Wetterdienst.
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0: Ja, und damit einen wunderschönen guten Morgen und hallo allerseits. Ich gebe auch die Sabine mal frei und wir haben noch einen Ton im Hintergrund. Ich bin echt heute verwirrt jetzt, weil die Nachrichten nicht wollten. Das ist auch sehr, sehr merkwürdig, ne? Also nicht wundern. Es ist ein bisschen was an der Struktur umgebaut und deswegen können so eine kleinen Patzer heute tatsächlich noch passieren. Sollte eigentlich gar nicht passieren. Ja, schönen guten Morgen, Sabine. Hallo.
1: Guten Morgen, Micha. Das ist jetzt alles gar nicht so tragisch, weil heute ist anscheinend ein Tag, wo die Technik auch zurück in die gute alte Zeit fällt und nicht funktioniert. Nicht ausgereift ist, ich hatte ja vorhin auch gerade irgendwie so ein komisches Erlebnis, das mich geistig schwer beschäftigt. Was machen wir?
0: Okay, was machen wir? Wir grüßen mal alle Stationen, die angeschlossen sind. Herzlich willkommen. Und ich war, wie gesagt, ich war so perplex eben, dass hier irgendwas überhaupt nicht stimmt, dass ich schon in der Ansage eben bei den Nachrichten völlig daneben war. Eieiei. Gut, also lieben Gruß hier natürlich im Sendegebiet Radio Wuhletal, alles was mir zuhört auf Radio Wuhletal. Herzlich willkommen, schön, dass ihr so zeitig auch heute eingeschaltet habt. Ich hab's gesehen, ja.
1: Hallo, es ist 10 Uhr, das ist jetzt nicht mal zeitig.
0: Nein, die waren tatsächlich 2 Stunden früher schon richtig zahlreich auf dem Sender. Sehr schön.
1: Echt?
0: Ja.
1: Weißt du was, wer noch dabei ist? Unser Kurt ist dabei, Radio Tegel ist dabei, muss auch bei dir da in der Gegend sein.
0: Ja. Liebe Grüße.
1: Guten Morgen. Guten Morgen, Kurt, und an all deine schicken, tollen Hörer.
0: Genau. Ja, und liebe Grüße auch nach Radio Südbayern. Unten bei dir, irgendwo in der Nähe musste da sein bei dir. Habe ich gehört. Ja, herzlich willkommen. Schön, dass ihr alle zahlreich eingeschaltet habt.
1: Und dann, glaube ich, haben wir noch Illertal FM dabei. Das ist auch ein Stück weiter weg von mir auf jeden Fall. Schwabenländli. Der Sascha und seine Hörer haben sich zugeschaltet, hoffe ich. Und dann? Echt?
0: Ja, doch.
1: Ah ja, die sind immer Frühaufsteher. Die Schwaben stehen früh auf und gehen früh ins Bett, dass sie nicht so viel Strom verbrauchen.
0: Deswegen machen wir so Frühsendung.
1: Guten Morgen.
0: Ja, und schönen guten Morgen auch hier auch wieder in die Gegend, aber Brandenburg draußen, Radio IAS. Herzlich willkommen. Auch ihr seid für die erste Stunde dabei. Freut mich, dass ihr wieder dazugeschalten habt. Eigentlich war ich der Übeltäter, der dazugeschalten hat. Aber es hat funktioniert. Sehr schön. Heute haben die Häkchen tatsächlich alle funktioniert. Das ist ja fürs Erste schon mal ganz gut, ne? Mal sehen, was nachher passiert.
1: Bei mir haben sich vorhin die Häkchen anscheinend irgendwie selbstständig gemacht, was mich irgendwie total verwirrt. Aber ja. Gut, dann sind wir durch. Hast du Musik auch dabei oder wollen wir noch
0: quatschen? Ich habe Musik. Jetzt gibt es einen ganz, ganz frühen Ronny. Da echt? Hieß er noch nicht Ronny zu der Zeit. Und zwar unter Eddie Burner ist er, mit Eddie Burner ist er unter Bob Hill unterwegs gewesen. Bob und Eddie nannten sie sich damals und tolle Musik haben sie damals gemacht, schon sehr, sehr früh richtig tolle Musik gemacht und das Stück hier ist eine schöne alte Polydor-Single, der schwarze Bill.

0: Ja, Peter, der Krausige. Genau. Einen wunderschönen guten Morgen allerseits. Herzlich willkommen hier bei den Oldies but Goldies. Da ist sie.
1: Da ist sie, ja, natürlich. Die geht auch nicht weg. Die sitzt hier wie angegossen. Du, Micha, weißt du, was heute vor 50 Jahren war? In der guten alten Zeit 1976 am 16. August.
0: 1976? Keine Ahnung. Erzähl.
1: Soll ich es dir sagen? Ich sag's dir.
0: Ich war 3 Jahre. Noch nicht mal um diese Zeit. 2,5.
1: Echt? Ja. Du Küken. Aber ich kann dir sagen, was da war. Da war nämlich, die kennst du bestimmt, die aus Schweden da, mit dem A und dem A und den 2 Bs in der Mitte. Die aber, die haben damals am 16. August, also genau vor 50 Jahren, haben die Dancing Queen veröffentlicht. Release Date, wie man neudeutsch sagt.
0: Dance.
1: Den hast du nicht dabei wahrscheinlich,
0: nee, gell? Naja, ich könnte ihn jetzt rauswühlen, aber ja, du hast ja in der Playlist gelesen und hast dir schon gedacht, ach ja, den werde ich jetzt mal in eine Pfanne hauen, den sage ich einfach einen anderen Titel an.
1: Nein, aber da sieht man ja, dass die damals 70 auch schon ziemlich, ziemlich aktiv und ziemlich gut
0: die waren,
1: aktiv waren.
0: Die waren ab 72, 73 ging es richtig senkrecht aufwärts. Also sofern man das erste A gehört hat, wusste jeder, ah, aber, alles klar, jetzt gibt's
1: und
0: Musik.
1: Und das ist ja bis heute.
0: Ja, absolut. Und man muss ehrlich gestehen, da wird auch sich nichts dran ändern. Das wird, also das ist Musik, die bestehen bleibt. Aber, und Mama Mia.

0: schönes Stereo, diese alten Dinger, die haben ja mal so tolles Stereo. Herrliche Aufnahme, das war Mr. Ted Herold oder auch der deutsche Elvis, hin und wieder mal genannt. Ne? Sei doch mein Talisman und Sabine, war nicht auf deine Tafel drauf?
1: Oh. Nee, ich habe bis ganz unten geguckt, du hast mich ausgenockt, aber gut.
0: Aber 1-1. Es geht genauso weiter, Sabine, weil, ahnst du schon, weißt du, was heute
1: da
0: ist?
1: Da kommt jetzt, heute ist Sonntag.
0: 49 Jahre Todestag
1: Mr.
0: heute.
1: Mr. Elvis Presley, ich wollte schon sagen, wenn du jetzt diesen Deutschen gespielt hast, hast du hoffentlich das Original mit hineingepackt.
0: Nein, ich habe aber den Elvis selbst, also den Original von diesem Titel nicht, aber natürlich, ich habe ein bisschen was heute von Elvis mit bei. Ich werde immer einfach dazwischen streuen, so ein bisschen. Wollte ich gerade noch davor moderieren, aber das geht alles so schnell. Die Oldies sind so kurz und so schnell.
1: So kurz und so spontan.
0: Das sage ich dir.
1: Das sage ich dir.
0: Ja, ich habe tatsächlich so ein. Ich würde dir jetzt gerne einen Bären aufbinden, wenn es möglich ist.
1: Wenn es ein Gummibär ist, dann würde ich den zusammenfuttern. Das wäre schick. Ich habe noch kein Frühstück.
0: Hast du den Elvis jetzt Gummibär genannt?
1: Nein, dann nehme ich den Teddybär, dann kuschel ich halt mir doch egal.
0: So sieht's aus, genau. Das ist aber wirklich ein Teddybär. Ein Teddybär aus ganz alten Zeiten, 1957 immerhin, kam dieses Lied bereits heraus. Und natürlich, Peter Kraus hat's in Deutsch gebracht, aber ich glaube, das gibt unzählige deutsche Aufnahmen. Das hat schon... Also gerade in den 70er, 80ern gab es viele, die dann dem Elvis nochmal den ein oder anderen Titel nachgesungen haben. Hier ist aber das Original, gell?
1: Meine ich doch auch. Und es geht doch nichts. Wie heißt es immer? Im Radio muss man immer die Originale spielen. Also vorab.
0: Immer öfter.

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1: Ja, eigentlich sollte er danach kommen, ne? Ist egal. Es geht heute alles ein bisschen anders, als es soll. Aber es ist nicht weiter schlimm. Wir sind beim Wetter und in der ersten Stunde gibt es die aktuellen Wetterdaten von meiner einer. Und zwar die derzeitige Temperatur. Heute ist ein bisschen anders tatsächlich als gestern vorhergesehen. Und da unser Wettersprecher immer am Abend scheinbar sein Wetter macht, gibt es so ein paar Abweichungen von den Höchstwerten. Das betrifft vor allem Mitteldeutschland und hier natürlich auch unsere Regionen um den Ahrensfelder Berg, Berlin, Brandenburg. Da haben wir derzeit nämlich 17 Grad und ein bisschen Regen gab es heute schon. Das sind die letzten Ausläufer, die ihr jetzt seht. Wenn ihr rausschaut, dann lässt es dann für heute auch nach und wir erreichen im Laufe des Tages um die 24 Grad in Berlin und diese Region hier um Berlin herum. Weiter geht's nach Norden, Hamburg, da haben wir jetzt bereits 20 Grad. Da ist ein bisschen mehr Wolken heute unterwegs, aber kein Regen, soweit ich sehe. Und 22 Grad erreichen wir dort auch nur. Und dann gehen wir weiter nach Flensburg, ganz hoch noch um die 19 Grad. Auch da erreichen wir so um die 20 Grad mit ein bisschen Wolken, ein bisschen Sonnenschein. Und dann schauen wir mal schon mal rüber nach Greifswald, ganz weit in Richtung Osten an der Küste. Da haben wir ebenfalls 19 Grad, 22 Grad, ein bisschen mehr Sonne gibt es da. Aber wie gesagt, 22 Grad erreichen wir. Kommen wir nach Hannover, 18 Grad. Haben wir jetzt derzeit 23 Grad erreichen wir mit Sonne und ein paar Wolken. Ist da aber kein Regen derzeit dabei für heute. Leider. Also ich habe gehört, in einigen Regionen wartet man sehnlichst auf den Regen. Mitteldeutschland hat ein bisschen was bekommen jetzt. Ein bisschen was, ne? Also das war jetzt kein ausgediegener, richtiger Regenguss, ne? Und wir sind jetzt in Mitteldeutschland so um Münster 19 Grad, 23 erreichen wir hier, Kassel 22 Grad, 27 immerhin erreichen wir hier dann heute, 24 erreichen wir in Dortmund, in Köln 27 und da ist es auch schon relativ warm mit 22 Grad. Frankfurt am Main sogar 24 Grad bereits und da gibt es heute noch ein bisschen Regengewitter. Das kann sein. Ich

0: 28 werden es heute. Auch da ein paar Regentropfen können es noch sein. Und Leipzig ist es ebenso. Bei 20 Grad liegen wir derzeit. 26 erreichen wir. Gehen wir mal weiter in Richtung nach Süden. Bayern, Ansbach, liebe Sabine, du bist auch in der Nähe. Oh, da ist sie. Genau. Sabine, wie sieht's aus bei dir?
1: Wie sieht's aus bei mir? Seit gestern Abend sagt meine Wetter-App, der Regen hört bald auf, die Gewitter hören bald auf. Hier ist nichts. Hier ist schon wieder strahlend blauer Himmel, weit und breit keine Wolke zu sehen und vermutlich auch kein Regen.
0: Siehst du, und so sagt meine Wetter-App was anderes. Die sagt tatsächlich, deswegen frage ich dich direkt, sagt tatsächlich, ein bisschen soll Gewitter und Regen heute dabei sein. Erreichen tust du tatsächlich 31 Grad aber heute und 26 hier sollen es jetzt schon sein. Oh, schön, herrlich. Hast du denn Strandkleid auch an? Naja, oder sowas.
1: Der Überbringer von schlechten Nachrichten, du weißt, in der guten alten Zeit.
0: Okay, ich hab's verstanden. Das war sie, die Keule. 26 Grad in Saarbrücken derzeit, 32 erreichen wir. Auch hier soll's noch ein bisschen Gewitter und Regen geben. Naja, 25 derzeit in Freiburg im Breisgau. Auch hier ebenso bei 31 Grad maximal heute mit ein bisschen Regen, Gewitter ist zu rechnen. Ja, nach Ulm 22 Grad, 30 erreichen wir. Auch hier ist mit Regen und Gewitter zu rechnen. Wie gesagt, ich kann es euch nicht schönreden. Das kann auch sein, dass überhaupt nichts ankommt. Das ist tatsächlich örtlich, sind diese Regenschauer und die Gewitter heute. Und da kann alles passieren. Die App kann es nicht hundertprozentig mehr vorhersagen. 24 Grad in Nürnberg, die wir derzeit schon haben, und 32 sind dort zu erwarten. Jetzt muss ich mal mein Bettchen hier nochmal starten. Und dann München 26 Grad. Ich sage ja, das wird da unten ziemlich warm. Da sind allerdings nur 29 Grad zu erreichen. Überall da unten, wie gesagt, gibt es auch die Möglichkeit von Regen und Gewitter, aber Sabine hat es ja gerade gesagt, das ist wirklich nur örtlich, das kann also passieren. Ich denke mal, in den Bergeslagen irgendwo dort wird es auch ein bisschen knallen. Passau noch mit 22 Grad, 32 werden es, und wir schauen noch nach Wien, 29 Grad bereits dort, also meine Mama, die darf gut schwitzen. 35 werden es heute und da ist überhaupt nichts mit Regen. In Zürich 26 Grad und 30 werden es. Da könnte es noch mal ein bisschen Regen geben und dann machen wir wieder Musik. Ja, Musik. Wo haben wir sie? Da haben wir sie. Ja, schönes Mädchen aus Arcadia. Guten Morgen.

0: Ja, da war er schon wieder, ne? Wir haben uns geschworen, nicht ganz so viel zu sabbeln. Ihr merkt's, immer ein paar Titel schön durchlaufen lassen, gerade bei diesen kurzen, tollen Oldies. Elvis Presley und die Jordanaires, She's Got You bei den Oldies. Bad Goldies am Sonntagvormittag hier um 10.43 Uhr. Und ja, ich grüße nochmal alle angeschlossenen Stationen. Herzlich willkommen den Radiostationen hier. Radio Wuhletal, Radio Südbayern und Radio IAS. Du hast noch zwei.
1: Zwei? Nein, Illertal FM. Ach, und Radio Tegel natürlich. Da gut. Ich habe hier was hereingeschneit bekommen.
0: Oh. Im Sommer Schnee. Ja, ein bisschen Abkühlung, okay.
1: Ja, da sind wir schon wieder beim Thema. Ich habe hier eine Nachricht bekommen, da steht drauf: Nimm bitte eine andere Wetter-App. Grüße an den Jack noch da draußen.
0: Das ist tatsächlich der deutsche Wetterdienst. Also ja, besser geht's nicht. Du kannst natürlich irgendeine, die noch irgendwelche Wertigkeiten hineinpackt, aber das hat mit regional und nicht regional zu tun. Ich hier aus der Ferne sehe wahrscheinlich nicht die 100% perfekten Daten aus euren Regionen. Leider. So ist es
1: wohl. Ich werde das Fenster wieder zuhängen, dann sehe ich es auch nicht mehr.
0: Genau. Liebe Grüße an den Schreiber dieser Nachricht. Ja.
1: Dann hast du Musik.
0: Natürlich. Liegt drin. Gut. Ich dachte, du wolltest.
1: Nee, ich will nicht.
0: Du willst nicht?
1: Ich habe die Füße oben.
0: Ist doch schon wieder der alte Dreh. Hör mal, du willst einfach nichts ansagen.
1: Nee, und schon gar nicht sonntags. Jetzt warte mal. Was hätten wir denn? Dennis Christian. Dennis Christian aus dem Jahre Danny. Entschuldigung. Augen auch schon schlecht. Das ist ja schon wieder 70er.
0: Ist 70er. Ja, natürlich. Und wie gesagt, nicht wundern, heute ein bisschen mehr Elvis in der Sendung. Aber das ist ja auch in Ordnung, ne?
1: Gell? Ich erwarte noch einige.
0: Ja. Aha. Okay.
1: Ich will ja keinen Druck aufbauen.

0: schöne, schnulzige alte Aufnahme. Die Diane and the Bellmans. So, die Diane and the Bellmans. Auch nicht schlecht.
1: Den hast du doch jetzt auch. Ach, da ist der.
0: Ja, du merkst, ich schiebe noch viel mehr als du. Ne? Das ist dir gar nicht so bewusst gewesen.
1: Ja, das machst du mit Absicht, um mir das heimzuzahlen, was ich letztes Mal mit dir gemacht habe, wo ich dann einfach irgendwie...
0: Ich habe es dir ja schon mal gesagt, Sabine, bei mir... Natürlich macht der Player tolle Musik rein und dann fange ich an rumzuspielen. So einfach ist es. Ich setze dann noch
1: Männer
0: so meine
1: ja
0: Sachen.
1: Gerne mal rum.
0: Ja, und jetzt spiele ich zum Beispiel an meinem Plattenspieler rum. Ja, und weil du gerade bemängelt hast, 70er Jahre, naja, tut mir ja leid. Ne?
1: Wieder ein 70er.
0: Naja, das 70er ist so ein Anfang 70er. Also die ist tatsächlich sogar noch Mono. Ich wollte gerade nachgucken, aber es steht auf der Platte selber gar nicht drauf. Ich könnte jetzt in meinen schlauen Seiten gucken. Die Maschen der Mädchen. Ja, ich muss dir einen geben, natürlich, klar.
1: Weißt du was? Ich komme hier nicht weg. Ich würde so gerne noch einen Kaffee trinken, aber ich komme hier irgendwie nicht
0: weg. Doch, mach mal, hol dir deinen Kaffee.
1: Wir dann höre ich ja die Platte wieder nicht.
0: Ach so, das stimmt. Das stimmt. Dann dreh dir das Radio mal richtig schön. Ach so. Da war es wieder, das Radio. 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Wer hört heute noch am PC? Ich weiß nicht. Ja, wir starten die Platte. Wir starten die Platte. Original Polydor. Ist tatsächlich noch eine relativ frühe, eine 5365 Chris Roberts. Und einige werden dahin schmelzen. Ja, das ist er, der gute Alte, der leider auch nicht mehr unter uns ist. Hier muss immer weit nach hinten greifen. Ne? Der Schalter ist tatsächlich hier so ein Stück weit links hinter mir. Man hört es auch so ein bisschen. Ich gehe mal nach links und schalte mal.

0: Genau. Ja, stand Mono drauf, spielt aber Stereo. Ist doch schön, ne? So eine Überraschung mag ich. Und die darf schön ausknistern. Ah, ist das herrlich. Ja, so eine Platte, ich muss es einfach mal dazu erwähnen, ne? Die darf ruhig auch mal ausknistern, weil sonst denken die Leute, nee, da spielt doch keine Platte, nicht im Ernst. Aber man hat es ja auch gehört, ein bisschen knistern durfte sie auch. Oldies but Goldies mit Michael und Sabine. Und die Sabine lasse ich einfach nicht ran jetzt. Ne? Die Gute, die hat ja gesagt, die möchten Kaffee sich holen. Also bitte, hallo, wolltest du nicht? Na los, ab die Post.
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0: So, und dann haben wir die erste Stunde auch schon geschafft. Das waren die Beach Boys. Ich darf mich an dieser Stelle von einem Sender verabschieden, nämlich Radio IAS. Bei euch gibt's jetzt den Funkspruch immer ab 11 hier am Sonntagvormittag. Ansonsten hören wir uns wie gehabt gleich wieder. Und ich bin gespannt. Also bei mir zeigt er alles an. Ich habe keine Ahnung. Ich habe den Fehler nicht gefunden. Wir werden es gleich sehen. Ich probiere alles, ob die Nachrichten jetzt kommen. Schauen wir mal. Sabine, wolltest du noch was sagen?
1: Wenn die Nachrichten nicht funktionieren, erzähle ich mal was vom richtigen Leben.
0: Oder so. Können wir machen. Ich gebe dir dann 3 Minuten Nachrichtenzeit. Von mir aus.
1: Wünsch dir das mal nicht.
0: Naja. Eben gab es noch einen ganz freundlichen Meckerer. Hä? Warum ist die Platte nicht angezeigt worden? Die hat noch keinen ID3-Text.
1: Aber das lernt er noch. Das lernt er noch. Ja. Das sind wir zuversichtlich.
0: So, dann bye bye an Radio IAS und bis gleich.

0: Die Nachrichten hoffentlich jetzt hier in deinem Lieblingsradio. So, siehst du, Sabine? Du darfst sie. Der legt sie hier rein, aber er packt sie nicht dahinter. Das ist ja merkwürdig. Nee, das muss ich mir nochmal angucken. Also irgendwas macht er. Sabbel du mal.
1: Kann ich euch erzählen, heute ist Sonntag, der 16. August. Wir sind hier für euch da. Heute ist, ich muss es euch vorlesen, heute ist Tag der Bratwurst. Das ist wirklich was total Wichtiges. Das sollte man wirklich erwähnt haben. Es sind noch Sommerferien in Bayern, in Brandenburg, Hamburg, Mecklenburg-Vorpommern, Nordrhein-Westfalen und in Bavü in Baden-Württemberg. Des Weiteren, gibt's zu sagen? Macht der jetzt dann ein Wetter, dieser Wettermann bei dir? Soll ich das noch erwähnen?
0: Der macht natürlich gleich Wetter.
1: Okay, ich könnte jetzt auch zu den tragischen Nachrichten wechseln, nämlich, dass es überall brennt, könnte ich sagen. Wir haben natürlich auch heute den Todestag von Mr. Elvis Presley, den du natürlich in deiner Sendung ausreichend noch berücksichtigen wirst.
0: Was 49. Gibt's sonst noch? 49. Also nächstes Jahr wird interessant, ne?
1: Nächstes Jahr wird sehr interessant. Jedes Jahr wird interessant. Und er hat ja Geburtstag auch noch. Somit ist er zweimal im Jahr besonders interessant. Ah ja. Nein, was gibt's für Nachrichten aus Mittelfranken? Ja, auch sehr trocken. Alles. Ich bin gestern über Land gefahren, gell? Und musste mit den Tränen eigentlich fast kämpfen, weil es schaut furchtbar aus da draußen. Die Felder, alles verdörrt. Der Mais, der steht, den müssen die einackern. Eigentlich einackern, weil den können sie weder silieren, noch können die Körner davon ernten.
0: Ja, das sind wirklich schreckliche Nachrichten. Jetzt hast du aber den Nachrichten zusammen, also den Nachrichtenüberblick komplett eigentlich zusammengefasst. Ne? Also da, ich glaube
1: das
0: viel mehr.
1: Das Wichtigste in Kürze.
0: Viel mehr sagen die da jetzt auch nicht. Also wie gesagt, er setzt hier tatsächlich den Start Next nicht. Der steht aber drinnen in dem Programm. Ich muss noch basteln an dieser Stelle. Das mache ich noch. Bis zum nächsten Mal.
1: Vielleicht kannst du ja auch die guten alten Nachrichten reinziehen. Weißt du schon? Von damals.
0: Von 1950, 60, so.
1: Ach, irgend so ein Jahr halt.
0: Da gibt es bestimmt ganz interessante Nachrichten. Ja, das wäre auch. Wäre sehr interessant, das stimmt. Naja, dann schauen wir mal aufs Wetter und dann gibt es wieder richtig tolle Musik. Gleich Everly Brothers und Adamo. Oh, toll. Gut, ab zum Wetter.
2: Im Studio Lisa Schwarzkopf, schönen guten Morgen.
0: Die stänkert mit mir, ne? Das ist unglaublich. Nein, das machen wir nicht. Also, liebe Lisa Schwarzkopf, jetzt haben wir es aber, ne? Ja.
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4: Das Wetter. Am Vormittag zeigt sich ein Mix aus Sonne und Wolken. Im Norden bleibt es meist trocken. In der Mitte und im Süden sind örtlich kräftige Schauer und Gewitter möglich. Am Nachmittag und Abend bleibt es im Süden und in Teilen der Mitte unbeständig mit Schauern und Gewittern, während es im Norden vielerorts trocken bleibt. Die Temperaturen heute: Berlin 27 Grad wechselnd bewölkt, Hamburg 22 Grad trocken, Rostock 21 Grad wolkig, Hannover 24 Grad freundlich, Dortmund 25 Grad trocken, Köln 26 Grad freundlich, Frankfurt am Main 28 Grad gewittrig, Stuttgart 30 Grad schwül, Magdeburg 26 Grad wechselnd bewölkt, Erfurt 27 Grad wolkig, Dresden 28 Grad gewittrig, Saarbrücken 33 Grad gewittrig, Nürnberg 29 Grad wechselnd bewölkt, München 31 Grad gewittrig. Das war das Wetter vom Deutschen Wetterdienst.
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0: Mit Micha.
1: Da war sie unaufmerksam.
0: Und Sabine.
1: Micha und Sabine. Radio
0: wie früher. Aber du merkst, das funktioniert dann nicht.
1: Ja.
0: Der hat eine Timeline.

0: Und ich lasse einfach Platz, damit sie reden kann.
1: Das ist aber sehr nett von dir, weil mir ist nämlich gerade was in den Kopf geschossen. Das muss ich loswerden.
0: Aua, ja, aber ganz schnell zum Arzt, ne?
1: Wer hat zu heute? Also, es ist ja so, diese Sendung hier, Oldies but Goldies, so wie wir es jetzt machen, so mit du und ich, das ist ja jetzt noch ganz jung, dieses Format. An dem arbeiten wir ja noch, an dem feilen wir im Hintergrund immer mal in diesen 14 Tagen Pause. Und was wir natürlich jetzt schon anstreben, dass wir da irgendwie für euch da draußen so einen zentralen Connect-Punkt haben, wo ihr eventuell in unsere WhatsApp-Gruppe reinkommen könnt, da arbeiten wir dran, damit ihr auch eure Musikwünsche uns direkt zukommen lassen könnt. Bislang geht es nämlich nur über euren angeschlossenen Stream. Genau, das wollte ich loswerden.
0: Du darfst an dieser Stelle sogar die Telefonnummer von meiner einer loswerden.
1: Und Micha, weiß ansonsten, ich deine Telefonnummer?
0: Also, die weißt du nicht aus dem Kopf? Okay.
1: Du ich kennst auch meinen nicht. Kopf.
0: Ich auch ja, nicht. Siehst du? Ich will die nicht.
1: Aber ich soll es wieder richten. Jetzt warte mal, ich gucke
0: ja,
1: mal.
0: Ja, genau, genau. Also, wenn ihr Sabine natürlich in euren Kontakten habt, könnt ihr sie direkt ansprechen. Dann holen wir euch in die Gruppe hinein. Es ist tatsächlich eine Gruppe, um Musikwünsche und Grüße dort loszuwerden für diese Sendung. Extra für diese Sendung. Siehst also bitte da auch nicht rumsabbeln. Zeigt keine Nummer. Du hast meine Nummer nicht. Ist ja interessant. 0157 86. Und da war schon der Fehler, ne? 806 10765. 0157 86 10765. Wenn ihr in die Gruppe hinein wollt. Siehst du? Dann darfst du ja nochmal.
1: der Micha, deine Nummer nochmal sagen. Ja, dann merke ich es mir vielleicht noch auswendig. Jetzt nochmal. Also, Musikwünsche nehmen wir gerne an. Entweder heute noch und vielleicht auch nächstes Mal noch über den angeschlossenen Stream. Die wissen, wie sie es weiterleiten können. Oder direkt, der Micha hat eine eigene Telefonnummer. 01578 0610765.
0: Richtet euch aber bitte darauf ein, dass ihr ruhig im Laufe der Woche die Musikwünsche einstellt, einfach hineinschreibt mit einem Gruß. Ich habe das auch so ein bisschen in der Beschreibung hineingeschrieben, damit wir die natürlich auch mit hundertprozentiger Sicherheit hier hineinnehmen. Sollte natürlich ein Oldie aus den 50er, 60er, 70er Jahren sein. Es versteht sich ja logischerweise. Na, also ist immer schwierig während der Sendung, dann kann es schon knacken. Ne? Man weiß es ja. Na, ist ja logisch. Kennst du ja auch von dir, ne? Von deiner Sendung. Wann bist du eigentlich zu hören?
1: Ich? Ja? Grundsätzlich ja eigentlich immer freitags ab 18 Uhr.
0: Und da
1: Sabines
0: nämlich,
1: Wochenende.
0: Und da gibt es nämlich jede Menge Musikwünsche auch erfüllt. Natürlich.
1: Ja? Ne?
0: Da dann tatsächlich könnt ihr alle Jahre durch, ne? Und ja, ja. Also 2027 am besten schon mal.
1: Ich habe da immer Schweißperlen auf der Stirn.
0: Das glaube ich dir.
1: Ja.
0: Die Everly Brothers sind jetzt dran. Memories are made of this.

0: Ja, die Paola. 1979 war es. Ich habe immer gedacht, ein Titel aus dem Jahre 1980 wäre übrigens auch kein Beinbruch. Wenn ihr also aus den 80er Jahren Musikwunsch habt, dann darf das durchaus auch noch mit hinein. Natürlich sind alles tolle Oldies, aber da ist dann wirklich die oberste Grenze. Ein paar wenige habe ich dann hin und wieder ja auch mal hier in dieser Sendung mit drin. Sabinchen, du bist wieder völlig planlos. Ich weiß, aber das muss jetzt durch die zweite Stunde, leider.
1: Ich wollte es gerade sagen, ich habe es gerade so studiert, ob du irgendwas hin und her geschoben hast in der mir vorliegenden Playlist.
0: Ich schiebe zu viel. Alles gut.
1: Ich stellte fest, da steht nichts davon.
0: Nee, weil ich in dieser Stunde zu viel schiebe. Aber wir haben jetzt deinen Wunsch. Natürlich ist mir, ja, dein Wunsch ist mir ein Befehl. Unseren King, ne? Natürlich, klar.
1: Gut, wenigstens ja. Das.
0: Und der hat tatsächlich ein Herz zu verkaufen, ein gebrochenes allerdings.
1: Das ist so ein tolles Lied. Ach, das, wenn ich höre, da muss ich immer grinsen.
0: Siehst du? Na, dann lassen wir die Sabine mal grinsen.

0: was der sich einfallen lassen hat. Einfach viel zu kurz gemacht, das Lied. Tut mir leid.
1: Weißt du, was mir da gerade einfällt? Also ich hüpfe ja, wenn ich so ein Lied höre, dann hüpfe ich ja immer auf meinem Stuhl rum. Und ich bin ja heute auf dem Sonntagsstuhl, weil ich habe ja die Füße oben. Du machst ja hier alles. Das finde ich sehr reizend. Daran kann ich mich gewöhnen. Das ist das eine. Und das andere, diese Elvis-Filme. Diese tollen Elvis-Filme, die früher in unserer Kindheit bis spät in die fast bis in die 20er hinein, habe ich die regelmäßig angeguckt. Ich muss gucken, ob ich einen finde irgendwo in diesem Bäh.
0: Müsste ja eigentlich, ne?
1: Keine Ahnung.
0: Sabine, machen wir einfach noch einen. Ne? Wenn der so kurz ist, dann machen wir einfach noch einen. Auch
1: manchmal
0: so einen großen Knaller. So ein richtiger, großer, erfolgreicher Hit, der um die Welt ging. It's No or Never.

0: 1960 war es, Jimmy Margulies. Gitarren klingen leise durch die Nacht. Dann muss ich es an dieser Stelle nochmal ganz gezielt sagen. Das sind die Oldies but Goldies alle 2 Wochen, alle 14 Tage hier auf dieser Welle. Also da, wo ihr gerade hört, könnt ihr euch drauf verlassen mit Michael und mit der
1: Sabine.
0: Wir drehen es eigentlich um, ne? Machen wir nochmal neu. Warte mal, das schneiden okay. Die Oldies but Goldies mit
1: Sabine
0: und Micha. Genau. Und ich habe mich ganz
1: anders machen sollen.
0: Wieso?
1: Schneid mal nochmal. Fang nochmal an.
0: Okay, das sind die Oldies but Goldies mit
1: Micha
0: und Sabine. Stimmt. Ja, so kann man es auch machen. Jetzt haben wir einige Varianten. So ist sehr gut. Ich habe einen Gruß bekommen und zwar von der Ines. Ganz liebe Grüße zu dir. Schön, dass du zuhörst. Die hat mich gefragt, mit wem sendest du denn da?
1: Die Ines.
0: Die Ines, ja, die war hier tatsächlich auf Radio Wuhletal mal als Moderatorin unterwegs und vielleicht kommt sie auch irgendwann mal wieder, wenn es ihr besser geht und so. Nein, also das wäre natürlich toll, aber liebe Grüße zu dir in den Norden, da oben Gegend Richtung, wie war der Ort nochmal? Ach, herrje, Neubrandenburg.
1: Ja, da halt, wo sie wohnt. Grüße von mir auch, das freut mich total.
0: Ja, ich guck gerade mal nochmal. Ich komme auf den Namen nicht. Es ist doch
1: ekelhaft. Das ist doch wurscht, das fällt dir ein, wenn das Lied läuft. Da
0: wenn
1: kannst du dann
0: läuft,
1: drauf
0: genau.
1: Quatschen.
0: Ja, so ist das.
1: Das mögen die Leute.
0: Ja, ist ja auch wurscht. Genau, ihr kleiner Ort, in dem sie lebt. So ein 30, 40, 60 Mann Ort, den möchte sie sowieso nicht genannt haben. Also von daher ist es eh wurscht. Siehst aus du? Dem Norden, das reicht doch aus. Ja. Und ich hoffe, du hast ja, viel Spaß natürlich bei dieser Sendung. Wie gesagt, alle 14 Tage versuchen wir das jetzt einzubauen und ich bastel noch ein bisschen rum, dass die Fehler nicht drin sind. Und
1: mach
0: ich habe ja gesehen,
1: nicht,
0: den
1: Micha.
0: Werbeträger, den muss ich auch noch, wieso, die Fehler gefallen dir, ne? Das war mir klar.
1: Ja, weil wenn du Fehler machst, dann darf ich auch welche machen. Das beruhigt mich ungemein.
0: Ja, aber es ist halt, das ist die Technik und da kann man nicht viel dran rütteln und drehen. Von der Zeit haben wir jetzt natürlich den Wetterbericht als nächstes und dann gibt es einen schönen alten Klassiker und der kommt von Mark Dinning, Teen Angel. Und wir haben diese schön schmatzigen Oldies hier bei den Oldies but Goldies. Wolltest du noch was sagen?
1: Alle 14 Tage.
0: Alle 14
1: Nein, ich wollte nichts sagen. Ich habe zwischenzeitlich mir einen Kaffee geholt, damit ich dieses Wetter, was jetzt gleich wieder kommt, mit diesen hohen Temperaturen einigermaßen ertragen kann.
0: Denkt euch einfach mal irgendwas Kaltes oder holt euch vielleicht direkt aus dem Kühlschrank mal was Kaltes. Ne?
1: Muss ich dir erzählen, man hat mir gestern ein Video geschickt mit den, 20 tollsten Weihnachtsliedern.
0: Oha.
1: Oha. Das macht auch
0: du liebst
1: bisschen
0: doch
1: frisch.
0: Die Weihnachtslieder. Ich kenne dich.
1: Ja, ich bin doch da.
0: Du freust dich
1: Freak.
0: Ja schon wieder auf die Weihnachten. Du kannst aber jetzt kannst du dein Ding mit den Weihnachten, mit den Weihnachtsliedern eigentlich schon mal anbringen, ne? Deinen Aufruf.
1: 124 Tage, Herr Wuhletal, ist es noch.
0: Ja.
1: Du kennst unseren internen Aufruf zwischen dir und mir. Du hast nach 124 Tage tick, tack, tick, tack.
0: Ja, aber du wolltest ja auch von den Hörern was haben, ne?
1: Ja, aber das hat ja noch Zeit, sonst warten die jetzt schon auf die Weihnachtslieder. Nein, Weihnachtslieder
0: gibt es
1: ja
0: direkt erst in Weihnachtsdingsbums. Dann gehen sie direkt in den Laden und holen sich schon Weihnachtsmänner, ja.
1: Ja, da gibt es ja diese Last Christmas Fanatiker, die sind dann gleich wieder auf der Matte und wünschen sich das und jetzt
0: das
1: dann vielleicht
0: Jahr
1: am Freitag
0: über.
1: Und dann muss ich sagen, nö.
0: Nö. Aber du hast es ja leicht. Du hast das ja wirklich leicht, liebe Sabine. In Nürnberg, ne? Unweit von dir, kannst du einfach mal einkaufen gehen und kriegst alles das ganze Jahr über.
1: Echt?
0: Nicht? Da gibt es diese Stände, doch, habe ich gesehen. Ich war in Nürnberg und Hauptbahnhof raus und dann ein paar Meter nur gelaufen. Und dann gab es da einen Markt und da waren dann natürlich
1: das die... Das ist ja der Christkindlmarkt, oder wovon sprichst du?
0: Nee, das war nicht auf dem Christkindlmarkt. Nein,
1: ja, aber
0: das
1: ist ja da in diesem
0: die haben
1: Berlin
0: da einfach
1: auch so.
0: Nürnberg. Nein, aber keine Nürnberger... die ganzen... Es ist bei uns gibt es das alles erst im August.
1: Mach mal jetzt das Wetter.
0: Genau. Der will nicht.
1: Ah, Gott sei
0: Dank. Der will
1: Dank.
0: Nicht. Guck mal.
1: Ah, es ist heiß. Also ich mache Wetter. Draußen ist es heiß. Nee, warte, es wird immer heißer.
0: Das geht gleich, das mit dem Wetter. Ich hoffe es zumindest.

0: möglich. Am Nachmittag und Abend bleibt es im Süden und in Teilen der Mitte unbeständig mit Schauern und Gewittern, während es im Norden vielerorts trocken bleibt. Die Temperaturen heute: Berlin 27 Grad wechselnd bewölkt, Hamburg 22 Grad trocken, Rostock 21 Grad wolkig, Hannover 24 Grad freundlich, Dortmund 25 Grad trocken, Köln 26 Grad freundlich, Frankfurt am Main 28 Grad gewittrig, Stuttgart 30 Grad schwül, Magdeburg 26 Grad wechselnd bewölkt, Erfurt 27 Grad wolkig, Dresden 28 Grad gewittrig, Saarbrücken 33 Grad gewittrig, Nürnberg 29 Grad wechselnd bewölkt, München 31 Grad gewittrig. Das war das Wetter vom Deutschen Wetterdienst.
1: Genau, die sind schuld. Und der Kurt hat mir noch geschrieben, vor einer Stunde schon, na, das Frühstück war bei ihm dann schon abgehakt, aber heute Morgen um 6 Uhr gab es tatsächlich Gewitter und Regen. Ja, geregnet
2: hat's. Schön für Kurt. Der hat so Balkonpflanzen, der Kurt, die haben dann wenigstens mal Wasser bekommen, ist auch nicht schlecht.
1: Immerhin. Werden sie mal gegossen. Der arme Kurt, der macht ja sowas nicht. Ne? Dieser Wetterfrosch, der kommt
2: nicht.
1: Ja aus
2: ist
1: dem Glas
2: ja
1: nicht raus.
2: Ja, ja, ja. Eben.
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0: Ronny, ich denke an dich. Liebe Grüße soll ich dir ausrichten, Sabine.
1: Von wem denn?
0: Nochmal von der Ines.
1: Ui.
0: Ja, hat sie dann auch damit gehört, dass ich es auch wirklich gemacht habe. Die glaubt mir sonst nicht.
1: Ja, Frauen sind misstrauisch. Mit Recht, muss ich sagen.
0: Ey, ohne sowas.
1: Ja, natürlich.
0: Echt?
1: Du, Micha, schau mal auf die Uhr. Wir sind ja schon irgendwie, ja, fast gleich ganz am Ende.
0: Ja, deswegen ganz schnell noch ein bisschen Elvis, ne?
1: Ja.
0: Also, ich gebe dir so einen Hinweis, so los, küss mich schnell.
1: Kiss me quick.
0: Siehst du? Ja, siehst du, funktioniert doch.
1: Also küss mich nicht, spiel.

0: Tja, da rasen sie in den Waldbrand hinein. Hätte ich beinahe gesagt. Liebe Grüße noch an den Mike. Das ist der Partner von der Ines. Ganz liebe Grüße. Nein, ich habe dich auch nicht vergessen. Nein. Nur mal so nebenbei. Und ich habe hier tatsächlich die Meldungen vom Waldbrand aktuell. Der rückt tatsächlich näher bei Monschau. Da gibt es jetzt die ersten Evakuierungen. Naja, und Waldbrand auch in Venn. Da auch sehr, sehr stark betroffen. Das sind so die aktuellen Informationen. Und in Cottbus gab es tatsächlich heute Regen. Das ist doch schon, ist bis da durchgekommen. Sehr gut. Naja, ist doch schon mal gut.
1: Ja. Es dürfte eine ganze Zeit lang regnen, damit irgendwie annähernd man mal wieder in eine normale Richtung kommt.
0: Einmal den
1: Landregen.
0: Einmal den Rhein ausschütten, damit er wieder voll wird. Genau, so ja, ungefähr.
1: Aber da ist ja auch kein Wasser mehr drin.
0: Nein, oder? Ich meine es ja umgekehrt. Ne? Also von der Menge her. Diese Menge muss ja erstmal wieder runterkommen, damit er wieder voll wird. Gell?
1: Es ist ein Elend, Micha.
0: Das sage ich dir. So, schnell weiter zu den nächsten Oldies. Und ich habe noch was richtig Schönes. Du dachtest wieder an Elvis, natürlich.
1: Ich denke an niemand anderen. Und das ist dieser Mann, wenn heute vor mir stehen würde, würde ich sagen, ich habe so auf dich gewartet.
0: Siehst du? Und Don't Be Cruel singt Connie Francis.
1: Echt?
0: Sehr schick. Wenn er denn spielt, der Titel. Jetzt.

0: Ja, damit sind wir dann durch für heute. Oldies but Goldies, verzeiht mir, dass ja so viele Patzer dazwischen noch passieren. Die passieren eben, weil man das, wenn man das Programm alles neu aufbaut, dann übersieht man auch was. Ne? Und sorry.
1: Die sind es gewohnt, Micha. Die kennen mich, die sind es gewohnt, diese Patzer. Das macht ihnen nichts. Wenn das jetzt einwandfrei alles laufen würde, würden sie sich denken, sie sind im falschen Film.
0: Das seid ihr auch definitiv alle. Ups, habe ich es verraten. Ach Mensch, wir sind im Anlauf auf den Container hinten. Bei mir gibt es ja immer den obligatorischen Schluss mit der Berlin-Melodie und dann natürlich noch die Freiheitsglocken. Bitte?
1: Müssen wir
0: ein bisschen sputen? Zeit haben wir noch. Bisschen Zeit.
1: Ich sage jetzt mal auf Wiedersehen. Warte, ich mache das mal so.
0: Dieter Thomas. Bis 57 und 5 Sekunden haben wir tatsächlich.
1: Lass Zeit. Mich mal zu Wort kommen.
0: Einmal. Hier ist dein Wort.
1: Danke. Ich sage danke, dass wir zu Gast sein dürften hier bei Illertal FM im, wo kommt es her, aus Weißenhorn. Dann waren wir zu Gast in Tegel beim Kurti Berlin Tegel. Dann war heute auch zu Gast Radio Südbayern, das ist sehr schick. Wen hatten wir denn noch? Ja, und du, der Gastgeber Radio Wuhletal, sehr schick, sehr schick. Ich gewöhne mich daran, Musikwünsche nochmal. Musikwünsche jederzeit unter 01578 06 10765.
0: Fertig. Guck mal. Und jetzt war sie auch richtig, die Nummer. Darfst aber gerne nochmal wiederholen.
1: 01578 06 10765.
0: Siehst du, und schnell ist sie auch noch. Wir haben tatsächlich noch eine ganze Minute. Ich darf mich bedanken. Die gehört mir. Wow. Eine Minute. Wir Männer träumen davon. Naja. Habe ich das laut gesagt? Nein.
1: Ich bin nicht mehr.
0: Ihr Lieben, habt einen wunderschönen Sonntag. Genießt die Zeit. Wenn ihr denn noch warm habt, ne, dann sowieso irgendwie. Und wenn es ein bisschen abgekühlter ist, dann erst recht. Geht mal raus, genießt diesen schönen letzten Sommerregen. Ja, irgendwann wird es dann wirklich kälter. Und ich bekanntlicherweise mag ja überhaupt nicht Winter und kalt und bäh und so. Naja, euch einen schönen Sonntag. Ich sag bye bye.
1: Jetzt wird's aber Zeit. Bye bye. Ich bin die Sabine. Es war schön. Auf Wiedersehen.
0: Bye bye. Genau. Tschüss. Tschü. Und nicht vergessen, in 2 Wochen sind wir wieder da. Oldies but Goldies. Um 10 Uhr sonntags.

0: Jetzt spielt er mir nicht mal mehr den. Ist unglaublich. Schmeißt er mir sogar diesen raus, den Container. Okay, dann gibt es heute keine Berlin-Melodie. Ah, ist das böse.
1: Also, was machst du jetzt? Vielleicht noch einen Elvisser?
0: Nee, jetzt spielen wir tatsächlich den hier, den ich gerade jetzt. Nee, will er auch nicht mehr. Ey, ist das.
1: Das hat er mir verletzt, mir auch gemacht.
0: Ja, der stänkert mit mir heute.
1: Ja, das ist gut. Ein richtiges, komisches
0: Warte,
1: Ding.
0: Warte, ein Elvis?
1: Mhm, ich wollte immer. Nur mal raus. Ich bin eigentlich die Frau, die immer nur wartet.
0: Ich habe echt alles jetzt rausgeballert, ja, weil ich dachte, es läuft ja schon, ne?
1: Ja, wir könnten auch noch quatschen, weil dann brauchst du auch kein Elvis mehr.
0: Genau. Machen wir aber nicht. Jetzt packe ich den Elvis rein und dann hoffe ich.
1: Jetzt sind wir aber weg, oder?
0: Der will
1: Kommen
0: nicht.
1: Wir wieder?
0: Der will nicht, der will nichts mehr spielen. Ist
1: da hast
0: böse.
1: Du irgendwo einen Haken drin, das kenne ich.
0: Ja, wahrscheinlich. Mhm. Der gibt mir nichts mehr. Gut, dann haben wir tatsächlich noch.
1: Da haben wir jetzt noch eine gute Minute zum Quatschen.
0: Genau. Was geht nicht anders. Der will nichts mehr machen. Der
1: wacht hier
0: komplett vorbei.
1: Das ist jetzt wurscht, dann lass ihn doch.
0: Ja.
1: Das ist bestimmt ein Mann, der mehr liest.
0: Ich muss jetzt dementieren, aber ich mache nichts mehr. Ich bin durch heute.
1: Heute Abend um 20 Uhr auf den angeschlossenen Stationen Dieterlauten, Südbayern und Illertal FM. Da hören wir übrigens alles Deutsch. Bei dir auf Wuhletal können wir heute Abend Chicken Country hören. Und was hat denn unser Kurt im Programm heute Abend? Das weiß ich gar nicht. Aber der hat auch immer einen tollen Sendeplan. Einschalten bei Berlin Tegel.
0: Genau. So sieht's aus. Ja, und dann können wir uns jetzt hoffentlich wirklich verabschieden. Und ich hoffe, die schalten auch alle sauber jetzt weg, die Station. Ach, das ist ja immer noch ein Risiko. Irgendwie war ja. Aber
1: das, wir man arbeiten kann nicht dran. Alles haben. Entweder läuft die Schaltung oder die Musik. Naja.
0: Okay, die Musik lief nicht. Dann läuft die Schaltung jetzt.
1: Das, klar.
0: Daumen drücken, Daumen drücken.
1: Was gibt's übrigens? Ich habe noch kein Frühstück und Mittagessen wird jetzt auch ausfallen. Ich glaube, ich mache ein Nickerchen. Ha?
0: Irgendwie so wird es bei mir auch aussehen. Ich warte auf den nächsten Regen oder irgend sowas. Ich mache einen Regentanz. Sieht ja keiner.
1: Doch, mach mal ein Video. Ich würde das gerne sehen wollen.
0: Das hättest du wieder gerne. Ja, ist klar. So, jetzt sind wir weg. Euch
1: jetzt
0: einen schönen Sonntag.
1: Tschüss. Auf Wiedersehen.

0: Einen wunderschönen Sonntag, Mittag hier bei Radio Illertal. Ich wünsche natürlich allen großen und kleinen Kids die nächsten 2 Stunden ganz viel Freude. Mit der Kindersendung am Mikro für euch ist die Ellen. Ich habe natürlich wieder ganz viel Musik für euch eingepackt und ich hoffe, es gefällt euch. Ja, natürlich für unsere kleinen Kids hauptsächlich, aber es gibt ja auch viele große, kleine Kinder, so wie mich zum Beispiel. Ich finde es einfach schön, mal in Erinnerungen von der Kindheit zu schwelgen und deshalb wünsche ich euch jetzt die nächsten 2 Stunden viel Freude und loslegen tue ich mit dem Rolf Zukowski. Wie schön, dass du geboren bist und damit Happy Birthday an alle Kids und auch Erwachsenen, die heute Geburtstag haben. Viel Freude.
1: Die Lollipop Band spielt jetzt einen Tusch für alle Geburtstagskinder.

Ja, wie schön, dass du geboren bist. Natürlich von meiner Seite auch nochmal herzlichen Glückwunsch an alle großen und kleinen Geburtstagskinder. Habt einen tollen Tag, feiert schön mit euren Liebsten und vor allen Dingen bleibt gesund. So, die Kindersendung, die beinhaltet ja normal immer Kindergeschichten. Nur heute habe ich mich dazu entschlossen, euch mal was über manche Titel zu erzählen. Und zwar der erste Musiktitel von Benjamin Blümchen. Was ist eigentlich Benjamin Blümchen? Benjamin Blümchen ist ein Hörspiel- und Zeichentrickfigur. Die stammt aus der Feder von der Elfie Donnelly. So, begonnen hat das Ganze die Produktion im Jahre 1977, gehört also zu Kinderserien und mittlerweile gibt es über 171 Folgen. Ja, finde ich schon heftig. Dann gibt es natürlich die Hörspiele dazu. Es gibt auch einen Film Benjamin Blümchen. Und zwar wurde unter der Regie von Uli Herzog im Label Kidnix, früher war das Kiosk, darunter ist es entstanden. So, aber allzu viel will ich euch natürlich auch nicht aufs Auge brummen, weil das ist ja strutzlangweilig. Aber dass ihr mal wisst, wie lange gibt es den Benjamin eigentlich? Was war denn eigentlich 1977? Da wurde ich 6. So, ich bin mit dem aufgewachsen, fand's immer mega, muss ich ganz ehrlich sagen. Und euch wünsche ich jetzt viel Spaß mit dem Original, dem Intro von Benjamin Blümchen.

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1: Ja, Zuckerstückchen hat natürlich der Benjamin geliebt. Und dafür hat er echt auch alles getan. So, was haben wir als nächstes in die Stadtlöcher? Kindersendung. Bob, der Baumeister, kenne natürlich auch recht viele, manche leider nicht. Und zwar war das eine Kinderfernsehserie aus Britannien war die. So. Die wurde 1999 bis 2018 erst ausgestrahlt. Ja, und von dem gibt's Episoden von 98 bis 2011 sind es 250.

0: und ab 2014 nochmal mehr wie 130 Folgen dazu. Also, wie gesagt, die gibt's heute noch. Es ist toll, das Ganze anzuhören. Und jetzt gibt's Bob der Baumeister kein Problem.
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0: war echt stark.
1: Ja, die Musik war echt stark. Und wie in dem Lied beschrieben, es funktioniert am besten im Team, wenn man zusammenhält. So, musikalisch geht's jetzt weiter mit den Kiddy Kids Club, die Jahresuhr und im Anschluss gleich Steven Janetzko, häng dich an, häng dich an. Wir fahren mit der Eisenbahn.

einen schönen Sonntagmittag an die neuen Zuhörer hier bei uns bei Radio Illertal. Für euch jetzt bis 14 Uhr die Ellen am Mikrofon mit der Kindersendung. Ja, und für unsere Kiddies geht's jetzt tierisch weiter mit einem kleinen Schmetterling, dann mit einem Teddybären und dann zwei Wölfe. Euch viel Spaß!

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1: Ja, zwei kleine Wölfe. So, jetzt mal eine Frage. Wer backt von euch eigentlich gerne? Entweder mit Mama oder mit Papa. Oder vielleicht sogar schon alleine. So als Überraschung. Ja, da habe ich euch nämlich jetzt das passende Lied im Gepäck. Und zwar von Frank und seinen Freunden Backe, Backe, Kuchen.

Ja, so ein selbstgebackener Kuchen ist natürlich lecker. Ich back auch gern Kuchen, am liebsten natürlich Käsekuchen ohne Boden. Der ist lecker. Frag mal meinen Männe. Der freut sich immer. So, und jetzt kommen wir zum Thema. Ja, das lieben die Kinder.

0: gibt's eigentlich weniger. Hacki Backi heißt der Song und es ist der 3-Minuten-Zähneputz-Song. Ja, könnt ihr euch ja mal anhören, vielleicht fällt's euch ja dann leichter. Das ist von Hurra Kinderlieder. Und wenn euch das wirklich gefällt und ihr dazu die Motivation findet, dann könnt ihr ja mal gucken, ob Papa oder Mama euch hilft, den Song für euch irgendwo runterzuladen. Und dann macht vielleicht aus Zähneputzen mehr Spaß.
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1: Tja, der Zahnputz-Song. Wie gesagt, wenn euch der Song gefallen hat, fragt einfach Papa und Mama, ob sie euch den besorgen. Und wenn er den anhört beim Zähneputzen, dann seid ihr auch schon durch. Tja. Ja, der nächste Song von Digga und Sigi, Superpapa. Ja, das haben bestimmt ganz, ganz viele Kids. Ein Superpapa, der einfach vieles oder alles kann und der dann den Kids auch hilft. Und genau für die Papas ist jetzt der Song.

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1: Ja, die Mama wurde jetzt zum Schluss auch noch erwähnt. Die hat nämlich meist die Hosen an. Ja, so ist es. Lichte Kinder, der Körperteil Blues.

Ja, der Körperteil Blues. Finde ich auch ganz fetzig gestaltet, das nette Lied. Ja, und jetzt mal schauen, wer kennt noch den Song von den Cowboys und den Indianer? Diesmal aber gesungen von Lena, Felix und den Kita Kids. Und danach gibt's für euch den Bananenbrot-Song. Damit wünsche ich euch bei den zwei Songs ganz viel Spaß.

Ja, mach mir ein Bananenbrot. Wer jetzt Hunger bekommen hat, ja, viel Spaß, Papa oder Mama, beim Bananenbrot machen. Ja, Bananen, Affen essen Bananen, ne? Genau. Bleiben wir mal eine Runde im Urwald. Da habe ich jetzt noch zwei Songs für euch, und zwar einmal Sternschnuppe. Wer hat die Kokosnuss geklaut? Und dann nochmal Lena, Felix und die Kita-Kids. Die Affen rasen durch den Wald.

da habe ich aus Versehen zwei gleiche Songs in den Dinger hier gepackt. Das tut mir natürlich leid. Ja, jetzt für euch. Fuchs, du hast die Gans gestohlen.

Trudele, das war jetzt recht zackig, ne? So. Ich wäre so gern wie du. Wer weiß, von wem, aus welchem Film der Song ist. Jo, das ist aus dem Dschungelbuch. Und das Dschungelbuch, das ist echt auch schon mega alt. Der erste Film kam raus 1967. Und da muss ich jetzt zugeben, da war noch nicht mal ich auf der Welt. Und es war von Walt Disney Studios halt ein Zeichentrickfilm. Mittlerweile gibt es den schon verfilmt mit normalen Menschen, also ohne Zeichentrick. Den finde ich auch gut. Aber wie gesagt, an die Kindheit, finde ich, erinnert eigentlich eher der Zeichentrickfilm, der in den Walt Disney Studios produziert wurde. Ja. Natürlich ist der Film auch durch seine Musik bekannt worden. So ist es ja mit vielen Filmen. Wenn man jetzt guckt, Ariel oder wen haben wir denn noch? Ja, Eiskönigin. Da fängt bloß ein Lied an und die Kids können schon mitsingen. Und somit prägt natürlich auch die Musik ganz, ganz viel die Filmmusik. Aber jetzt genug geredet fürs Erste. Wir sind ja bei der Kindersendung. Ich wär so gern wie du, gesungen von Johannes Oerding.

0: große Klasse.
1: Nun habe ich aber auch eine Bitte an dich. 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

0: Ja, so war der Affe im Dschungelbuch. Wollt unbedingt die Macht übers Feuer haben. Und somit hat er natürlich beim Mowgli auch geflunkert. Genau. Ganz schönes Schlitzohr, der Kerl, ne? Ja. Für euch geht's jetzt weiter mit fünf kleine Fische und im Anschluss das rote Pferd.
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Ja, da hoffe ich jetzt mal, dass viele von euch mitsingen konnten bei Markus Becker und seinem roten Pferd. Ja, jetzt habe ich noch ein singendes Tier für euch, und zwar das singende Känguru. Das wird euch präsentiert vom Volker Rosin.

Ja, das Pferd im Flur, singende, springende Känguru. Ja, ja, kunderbunt heut, alles ist dabei. So, meine Lieben, 13 Uhr und 8 Minuten. Ja, die erste Stunde ist schon vorbei. Bis 14 Uhr bin ich noch für euch da. Ja, am Mikro für euch, die Ellen hier bei Radio Illertal. Ja, jetzt entführe ich euch in die Berge. Jetzt geht's hoch. Und zwar als erstes mit dem Song Eine Insel mit zwei Bergen. Und zwar ist es, nennt man das auch das Lummerlandlied. Und zwar aus dem Film Jim Knopf und Lukas, der Lokomotivführer. Früher war das Augsburger Puppenkiste. Das war das erste, wo ich mich dran erinnern kann. Und das ist ja auch mein Intro, die Augsburger Puppenkiste, weil das war einfach mega. Der Film wurde natürlich auch mit Menschen nachverfilmt. Auch nicht schlecht. Aber ich muss sagen, den aus dem Jahr 61, 62, ja, das erinnert mich einfach an Kindheit. 1977 haben sie nochmal neu verfilmt. Da war es dann schon so Zeichentrick. Ja, wenn euch das interessiert, machen wir heimlich Werbung. Amazon Prime, da findet ihr das. Ist mega. Ich liebe den Film. Und euch jetzt viel Spaß mit dem Markus Becker. Eine Insel mit zwei Bergen. Und dann bleibt man noch in die Berge. Und zwar kommen wir dann wieder runter. Von den blauen Bergen kommen wir. Aber keine Angst, nicht mit dem Heino, sondern Tom Astor. Viel Spaß.

0: So, das war jetzt die Anna Depenbusch mit ihrem Hamburger Dialekt. Ich hoffe, ihr habt auch das verstanden. So, der nächste Song liegt in den Startlöchern. Da geht es wieder um einen Film. Und zwar um die Serie Pippi Langstrumpf. Ach, was habe ich den Film geliebt. Ja. Und zwar heißt die Pippi Langstrumpf mit vollem Namen, das muss ich jetzt aber ablesen, Pippi Lotta Victualia Rollgardina Pfefferminz Ephraims Tochter Langstrumpf. So heißt sie eigentlich. Das ist von der Astrid Lindgren. Das war eine Kinderbuchreihe. Und die Astrid Lindgren kam aus Schweden. Jawohl, ja. Der Film mit Tommy und Annika, die erleben immer richtig viel. Dann ist das Äffchen dabei, der kleine Nilsson und natürlich ihr Pferd. So, wie hieß der jetzt, das Pferd? Kleiner Onkel. Genau, der Schimmel mit den Punkten. So, viel Spaß.
1: Braucht ihr Nachhilfe in Mathe?

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1: Ja, das war jetzt die Pippi Langstrumpf. Als nächstes habe ich für euch von der Familie Sonntag den Song aus Bibi und Tina. Ja, das hat mit zwei Pferdemädels zu tun. Das ist auch so eine Kinderhörspielserie von dem Label Kidnix. Das sind Reiterhof-Folgen und zwar kamen Bibi und Tina das erste Mal, das nennt man dann Ableger, von der Hörspielserie Bibi Blocksberg. Das ist ja die kleine Hexe. Und zwar von Bibi Blocksberg, den Folgen 43 und 44. Da war das erste Mal der Reiterhof. Und Folge 47 das Reitturnier. Und daraus wurde dann Bibi und Tina, wurde quasi eine eigene Hörspielserie. Euch damit jetzt viel Spaß. Und dann gibt's noch für sämtliche Pokémon-Fans, für mich war es ein Graus, weil mein Sohn hat im Auto auf einmal mitten auf der Straße gebrüllt, Mama, halt, jetzt hast du ein Pokémon überfahren. Ich bin zu Tode erschrocken, weil die damals alle am Handy waren und die blöde Pokémons gefangen haben. Ich hoffe mal, ihr habt da nicht alle mitgemacht, obwohl es sind alle ferngesteuert durch die Stadt gerast. Jeder hat irgendein Pokémon fangen wollen. Also ich fand's grausig, ganz ehrlich. Ich war froh, wo der Hype vorbei war. Aber euch jetzt viel Spaß mit denen zwei Songs.

Ja, komm, schnapse dir. Nee, also ich muss ehrlich zugeben, den Hype um die Dinger habe ich nie verstanden. Aber mein Sohn liebt sie heute noch, muss ich ehrlich zugeben. Ja. Gut, dann gehen wir weiter. Wo gehen wir denn hin? Ins Meer, ins Meer, ins Meer. Wer lebt alles im Meer, außer Fische, Haie? Richtig, Ariel. Ariel, die Meerjungfrau. Ja, da kam der erste Zeichentrick 1989 raus und der zweite im Jahr 2000. Dann hat man es 2023 auch mit Menschen verfilmt. Da gab es auch ganz schön Kritik, weil, ja, mir war es egal, weil ich finde, war trotzdem schön gemacht. Aber man hat gemeckert, weil die Ariel auf einmal ja etwas dunklere Haut hatte und im Zeichentrick war sie eigentlich hell. Aber wie gesagt, mir war es egal. Ich finde beide Filme schön, wobei ich sagen muss, Disney-Filme, ich liebe sie ja. Ja, die Zeichentrick, ich finde sie einfach klasse. Egal was es ist, also ich habe einen ganzen Schrank voll. Da haben auch schon die ein oder anderen gemeint, ey, willst du es nicht mal rausschmeißen? Nein, will ich nicht. Weil das ist für mich einfach Kult. Genauso die Serie Bärenbrüder oder Bambi, wie sie alle heißen. Da kann ich echt wie so ein kleines Kind irgendwas Leckeres zu trinken und was zu knabbern und dann vor dem Fernseher sitzen und Disney-Filme reinziehen. Das finde ich cool. Ja, das gefällt mir. Ich sag ja, auch Erwachsene sind manchmal kleine Kinder. Euch jetzt viel Spaß mit der Stefanie Heinzmann und unter dem Meer.

Ja, das war Ariel. So, weiter geht's hier mit Schandmaul und dem Song Vicky. Ja, Vicky war auch so eine Zeichentrickserie, und zwar Vicky und die starken Männer. Ja, da geht's um einen ganz klugen kleinen Jungen, einen Wikinger. Und sobald der sich an der Nase reibt, hat er eine Idee. Da fällt ihm was ein. Ja, und er ist natürlich der Sohn vom Häuptling und hilft natürlich ihm und seine Männers ganz viel. Finde ich auch süß gemacht, muss ich ganz ehrlich zugeben. Das war auch immer so. Ja, ich finde es eigentlich schade für die Kids von heute, dass die ganzen, ja, Zeichentrickserien nicht mehr kennen. Und wenn man heute die Kindersendungen anguckt, ich finde es ein Graus, muss ich ganz ehrlich zugeben, weil, ja, keine Ahnung, nee, ich sag's lieber nicht, ich behalte's für mich. Auf jeden Fall, schade, dass es die Sendungen auch wie Biene Maja oder so, Black Beauty, da gab es dann immer Sommerferienprogramm. Da hat sich echt jeder drauf gefreut und da hat jeder seine Sendung gehabt und saß dann vorm Fernseher. Und dann war der Fernseher aber wieder aus und dann hieß es rausgehen. Und auch da konnten wir uns beschäftigen. Ich glaube, was für uns damals Hausarrest war, wenn wir nicht raus durften, ist für heute für die Kids, wenn du sie rausschickst und sagst, geh mal rausspielen. Was soll ich da machen? Ja, gibt's halt keine App dafür, ne? So, für euch jetzt viel Spaß mit Vicky. Und danach Tim Bensko und Nesaya.

So, der nächste Song hat sich schon wieder reindrängelt, das wollte ich jetzt so nicht. Ja, das war jetzt Grünschnabel mit Lodelü, Blubberfrosch. Ja, so, jetzt geht's mal weiter. Märchen. Und zwar von den Gebrüdern Grimm. Da gab es früher einen ganz dicken Wälzer, da hat man draus gelesen. Es gibt aber auch bei ARD immer wieder Märchen, Rumpelstilzchen. Gehört da auch dazu. Die sind ganz nett gemacht und zwar aus dem Jahr 1955. Also das sind echt ganz, ganz alte Filme. Allerdings wurde es im Jahre 2000, nämlich 2006 und 2015, auch wieder neu verfilmt. Aber ich muss sagen, die alten, die finde ich echt gar nicht schlecht. So, und das ist jetzt nicht so ein langweiliger Song, sondern das ist Rumpelstilzchen Rap.

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So, das ist die Hütte jetzt. 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

0: Ja.
1: Ja, das war der Rumpelstilzchen-Rap. Meine Lieben, ja, 11 Minuten oder ja, 10 Minuten habe ich noch. Dann ist die Kindersendung schon wieder vorbei. Ja, so schnell können 2 Stunden rum sein. Jetzt habe ich natürlich noch ein paar Songs in meiner Playlist für euch drin. Die lasse ich jetzt einfach mal laufen und habe da ein bisschen Musik. Das ist nämlich Anne Kaffeekanne, Ice Ice Baby. Ja, bei dem warmen Wetter, bei wem hat es eigentlich schon geregnet? Bei uns nicht. Wir rennen irgendwie immer vom Regen vorbei. Es hat zwar ein wenig abgekühlt, ja, aber so Eis wäre jetzt auch nicht schlecht, ne? Ja, viel Spaß euch.

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1: Tja, meine Lieben, 2 Stunden sind vorbei. Das heißt, ich verabschiede mich wieder bei euch. Ich wünsche euch noch einen tollen restlichen Sonntag. Wie gesagt, wenn ihr jetzt Bock habt auf Eis, entweder geht ihr in die Eisdiele oder plündert einfach den Gefrierschrank. Ja, werde ich jetzt auch gleich machen. Das war gar keine schlechte Idee. Auf jeden Fall, euch einen wundervollen, schönen Nachmittag. Natürlich viel Spaß bei den nachfolgenden Sendungen hier bei uns im Radio Illertal. Und ja, wann hört ihr mich wieder? Jetzt muss ich rechnen. Jetzt haben wir August. Mitte November ist die nächste Kindersendung wieder von 12 bis 14 Uhr. Und dann geht es ja auch schon los. Ich glaube, eine Woche später ist es schon mit der Adventssendung. Da hört ihr mich dann auch alle 4 Adventssonntage. Ja, ich freue mich aufs nächste Mal und sag tschüss, ciao, ciao und bye, bye. Am Mikrofon war die Ellen und verabschieden tue ich mich mit Nico Santos mit Like Ice in the Sunshine. Ciao, ciao.

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Ja, und ich hoffe mal, ihr seid bereit für den musikalischen Wahnsinn, den ich für euch vorbereitet habe. Wie gewohnt fangen wir etwas ruhiger an, aber heute doch ein wenig anders. Die ersten beiden Tracks bestehen aus jeder Track aus zwei Tracks. Ihr hört den gleichen Track zweimal hintereinander, aber doch anders. Ihr könnt selbst entscheiden, welchen ihr besser findet.

My life is a wicked game. Cecilia Krull versus Chris Isaak. Ich habe euch ja zweimal denselben Track versprochen, aber doch anders. Jetzt drehen wir das Ganze mal um. Wir nehmen jetzt Chris Isaak versus Cecilia Krull. Wicked Game is going on. Jetzt muss ich noch ein bisschen quasseln, weil ich zu schnell gesprochen habe. Aber macht ja nichts.

Without Your Pusher, Ice-T vs. U2. Ja, und für die Frischlinge da draußen, die das erste Mal dieser Sendung zuhören, ja, wir beginnen immer ein wenig ruhiger, damit ihr nicht ins kalte Wasser geworfen werdet und langsam darauf hingeführt werdet, was in der zweiten Stunde noch alles passiert. Denn in der zweiten Stunde schrauben wir den musikalischen Wahnsinn auf 100% hoch.

Just Like Halo, Beyoncé vs. The Cure. Ja, und noch befinden wir uns ja in der Aufwärmphase. Wir werden den musikalischen Wahnsinn nach und nach steigern und in der zweiten Stunde, wie gerade schon erwähnt, gibt's richtig was auf die Ohren.

Jamming at the White Wedding. Mr. Bob Marley, versus Billy Idol. Ja, hier hört ihr mehr Tracks als normalerweise in eine 2-Stunden-Sendung passen. Heute halte ich mich ein bisschen zurück. Heute sind es nur 75 Tracks. Ja, und ich hoffe, die Auswahl von mir gefällt euch.

Stand by the Sun, Weezer vs. Benny King vs. John Lennon. Ja, und wie ihr gemerkt habt, habe ich schon ein bisschen an der Schraube gedreht für den musikalischen Wahnsinn, aber ich habe nur ganz leicht gedreht. Ich heb mir den 100% musikalischen Wahnsinn auf für die zweite Stunde. Das heißt aber nicht, dass ich nicht ein wenig noch umschraube.

Pumper was a Clocking Stone, Coldplay vs. The Temptations. Und mir fällt gerade auf, ich habe mich ja heute noch gar nicht übers Wetter beschwert. Ja, gibt's heute auch nichts zu beschweren. Angenehme 25 Grad am Sendestudio Nordrhein-Westfalen. Himmel leicht bewölkt, also sehr zu ertragen. Apropos ertragen, wenn ihr viel und gerne Musik hört, ja, dann seid ihr hier genau richtig, denn hier ist alles ein wenig anders. Hier gibt es Tracks auf die Ohren, die jeder kennt, aber so noch nie gehört hat.

Urgent Like a Hole, Foreigner vs. Nine Inch Nails. Ja, und echt, wie schnell die Zeit vergeht. Mein Gott, wenn der Moderator Spaß hat und ihr vielleicht auch.

Midnight Oil, Beds Are Burning. Ja, ausnahmsweise mal ein Remix, also kein Mashup wie sonst gewohnt. Aber ich habe mir persönlich gedacht, der passt einfach mal hier in der Sendung rein. Zumindest hat er mir gefallen.

Roxanne Works Hard for the Money, Donna Summer vs. The Police. Ja, und wir nähern uns mit riesigen Schritten meinem Halbzeit-Track, aber einen habe ich davor noch. Ja, da bleibt mir nichts anderes zu sagen als Lautstärke rauf, Ohren gespitzt.

The Power of Disco, Hey Louis and the News versus the Tramps. Ja, und ganz nebenbei erwähnt, ich bin der etwas andere Musikdealer hier auf dem Stream eures Vertrauens. Bei mir ist alles ein wenig anders. Hier dürft ihr nichts erwarten, müsst aber mit absolut allem rechnen. Denn hier gibt es Tracks auf die Ohren, die jeder kennt, aber so noch nie gehört hat.

Groove is in the mercy, Duffy versus DE Light. So, jetzt noch eine kurze Durchsage. Die zweite Stunde hat begonnen. Ich übernehme keinerlei Haftung für irgendwelche Schäden, die durch das Zuhören der Sendung entstehen, denn ich schraube den musikalischen Wahnsinn jetzt auf 100%. Also, Lautstärke rauf, Ohren gespitzt.

Oh, Rhythm of the 24, Corona versus Purple Disco Machine. So, wie gesagt, ich habe den musikalischen Wahnsinn auf 100% draufgeschraubt. Ja, und das heißt für euch, es wird echt krass. Es wird absolut der Hammer. Also, nochmal der Hinweis, Ohrenspitzen!

Shots with Rasputin, Bonnie M versus LMFAO featuring Lil Jon. Ja, und ich hoffe mal, ich habe euch nicht zu viel versprochen mit Tracks, die jeder kennt, aber so noch nie gehört hat. Wenn euch das gefallen hat, dann erzählt euren Freunden davon oder noch besser, ihr kopiert den Link des Streams und schickt ihn für den nächsten Sonntag 16 bis 18 Uhr, damit auch die den musikalischen Wahnsinn hier mal genießen können.

Starlight Throw to the Grapevine, the Superman Lovers vs. Gladys Knight and the Pips. So, und wir sind in der Rubrik angekommen, alles muss raus, was jetzt noch vor meinem persönlichen Top 5 steht, also Tracks, die es leider nicht in meine Top 5 geschafft haben.

Do You Wanna Funk? Patrick Holley versus Sylvester. Ich möchte euch jetzt schon mal darauf vorwarnen, meine persönlichen Top 5, also es sind nicht umsonst meine Top 5 geworden, sondern meine 5 Ohrwürmer, die ich mir selber verpasst habe, als ich die Sendung zusammengestellt habe.

If you wanna breathe my soul for the Spice Girls vs. Slipknot vs. the Black Crowes. Ja, und hier regiert jeden Sonntag 16 bis 18 Uhr auf dem Stream eures Vertrauens natürlich der musikalische Wahnsinn.

I Was Made to Beat It, Kiss vs. Michael Jackson. Ja, jetzt wird's langsam eng, wenn ihr euch bis jetzt noch keinen Ohrwurm eingefangen habt. Also ein paar Tracks habe ich jetzt noch für euch. Also, ich kann euch nur noch mal empfehlen, Lautstärke rauf, Ohren gespitzt. Hier geht die Musik ins Ohr und bleibt im Kopf.

Walk This Way, Kiss Another One Bites the Dust, Aerosmith vs. Queen vs. Prince. Tja, wir kommen jetzt zum letzten offiziellen Track der heutigen Sendung. Danach gibt's nur noch meine persönlichen Top 5. Also wie gesagt, meine Ohrwürmer, die ich mir eingefangen habe, als ich die Sendung zusammengestellt habe. Aber jetzt machen wir erstmal den letzten offiziellen Track der heutigen Sendung. Hier habe ich für euch Dua Lipa vs. Katy Perry mit Physical Burn.

Das war auch schon der letzte offizielle Track der heutigen Sendung mit dem musikalischen Wahnsinn Dua Lipa vs. Katy Perry mit Physical Burn. Jetzt kommen nur noch meine persönlichen Top 5. Ja, und glaub mal, wenn ich die schon gut finde, was macht ihr denn dann erst? Tja, hier ist Platz Nummer 5, Donna Summer vs. Danzig mit Bad Mother.

mein persönlicher Platz Nummer 5, Donna Summer vs. Danzig, Bad Mother. Weiter geht's natürlich mit Platz Nummer 4. Hier habe ich für euch Earth, Wind and Fire vs. festhalten, Kraftwerk, Let's Groove the Robots.

Mein persönlicher Platz Nummer 4, Let's Groove the Robots, Earth, Wind and Fire vs. Kraftwerk. Jetzt kommen wir zu Platz Nummer 3. Da habe ich für euch Parov Stella vs. Amy Winehouse mit Tears Dry in the Sun. Ja, heute habe ich keine Sonne mehr hier, aber trotzdem der Track.

Mein persönlicher Platz Nummer 3, Tears Dry in the Sun, Parostella vs. Amy Winehouse. Und das persönliche, meinen persönlichen Top 5 muss ich immer betonen, weil es ist ja mein Geschmack. Vielleicht habt ihr den einen oder anderen Song, den ihr auf Platz 1 bis 5 haben möchtet, aber das sind meine persönlichen. Ja, deshalb. Aber wir machen jetzt ganz schnell weiter. Hier habe ich Platz Nummer 2 für euch. Mal wieder ein Remix. Hier ist Wild Cherry mit Play That Funky Music.

das war mein persönlicher Platz Nummer 2. White Cherry, Play That Funky Music, ein Remix. Jetzt kommen wir zu Platz Nummer 1, danach nochmal ein bisschen Werbung in eigener Sache und dann gibt's nochmal ein Outro. Aber erstmal hier zu Platz Nummer 1. Hier bin ich für euch. M83 vs. P. Daddy featuring Skylar Grey vs. Bob Marley vs. Three Doors Down vs. Sting vs. Jamaram vs. Men at Work vs. Rihanna vs. Crow mit I'm Coming Home.

Das war's für heute von mir am Mikrofon. Leider sind diese 2 Stunden schon wieder vorbei. Ich hoffe, euch hat gefallen, was ihr heute gehört habt. Und ihr habt euch vielleicht sogar den ein oder anderen Ohrwurm eingefangen. Damit ihr auch nächsten Sonntag von 16 bis 18 Uhr wieder einschaltet. Bei der Sendung mit dem musikalischen Wahnsinn aus dem Sendestudio Nordrhein-Westfalen. Hier auf dem Stream eures Vertrauens. Erzählt euren Freunden von dieser Sendung. Vielleicht ist das, was ihr heute gehört habt, auch genau das Richtige für sie. Mir bleibt nun nichts anderes übrig, als euch eine glückliche, erfolgreiche, liebevolle und vor allem gesunde Woche zu wünschen. Genießt den Rest des Tages. Macht das Beste aus der kommenden Woche und vergesst nicht, Musik macht vieles schöner.

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0: Einen wunderschönen guten Abend. Ja, hier bin ich wieder. Das Wochenende ist noch nicht vorbei. Ich bin jetzt hier den letzten Rest fast. Ja, danach kommen natürlich noch in deinem Lieblingsradio noch ein paar mehr Moderatoren. Aber zunächst erstmal in den nächsten zwei Stunden gibt es hier wirklich deutsche Musik, bei dem ihr auch natürlich mitsingen könnt. Es gibt nicht nur Schlager, es gibt Schlager, Pop, Pop-Schlager, ach was ich, wie sich das ganze Zeug eben nennt. Und daraus suche ich mir einfach mal schöne Dinge raus. Ja, unter anderem natürlich gleich Stereo Act und zunächst Haus am See. Ich wünsche euch viel Spaß dabei.
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Tja, genau so ist es und nicht anders da. Die immer lacht. Ja, was war das denn damals für ein toller Song? Da hätte man nie gedacht, dass es eine traurige Nachricht im Hintergrund sein könnte. Naja, so ist es eben halt. Und ich habe natürlich jetzt wieder einen nächsten Song für euch. Sorry zu mir selbst, so heißt die Single von ihm. Ne? Und bevor ich natürlich über den Künstler selber hier erstmal ein bisschen was weiter erzähle, ne? Auf jeden Fall ist es eine kraftvolle Rockschlager-Single. Und muss man da noch mehr dazu sagen? Nein, einfach überraschen lassen, genau. Kami und Purple Schulz habe ich im Anschluss mit dabei. Ich will raus. Ja, im Mix 99 damals. Klasse Song, nochmals gecovert. Ja, von Purple Schulz selber. Ja, ihr kennt's ja selber, ne? Ihr wisst ja, was ich meine dann. Gleich hier, vorher der Mike.

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0: Kami und Purple Schulz. Genau. Und ich habe was Neues mitgebracht von einem Jürgen. Den kann man würgen. Okay, würde sich ja ganz gut reimen, aber ich muss schon sagen, es ist was Neues. Das hätte ich nie von dir gedacht. Ja, wenn der Titel auch noch so heißt, dann sollte man ihn auch gerne mal vorstellen hier. Yippie, genau. Sonntagabend haben wir es. Und ein bisschen Freude da draußen, ja. Nicht immer nur ja, Trauer oder sowas. Nein, das muss nicht sein.
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die Musikshow am Sonntagabend. Ich muss schon sagen, wie esst ihr denn eure Bratwurst? Ja, ihr habt es bestimmt vielleicht schon am Laufe des Tages heute erfahren, dass heute internationaler Tag der Bratwurst ist. Oh ja, da gibt's doch immer wieder was Leckeres, oder? Es gibt ja verschiedene Varianten. Es gibt einmal Curry-Bratwurst. Es gibt auch Bratwurst am Stiel sozusagen, ne? Gekringelte Bratwurst zum Beispiel. Oder ja, ins Brötchen rein mit verschiedenen Soßen. Ach, sehr, sehr lecker und natürlich auch gerne vom Grill genommen. Hm. Ja, wie esst ihr denn eure Bratwurst? Ich würde es gerne mal wissen. Wenn ihr Lust habt, könnt ihr gerne eine Sprachnachricht schicken. Ja, dann seid ihr hier auch im Radio. Wer Lust dazu hat. Mehr Musik und jetzt, ja, für die Frauen dieser Welt. Ja, hier ist der Neuanfang.

Oh ja, Stadtpoet war das gerade, mein Sommer. Ganz aktuell zurzeit, höre ich ganz gerne. Und was jetzt wieder für mich kommt irgendwie, ja, man denkt ja, hoffentlich ist das mit diesen Temperaturen hier bald mal vorbei, aber irgendwie, ja, in ganz Deutschland gibt es doch wirklich ganz unterschiedliche Temperaturen, wie ich das schon festgestellt habe seit heute früh. Und seit gestern Abend, da gab es natürlich in verschiedenen Chats so ein paar Diskussionen und ich muss schon sagen, ich halte hier immer noch dauerhaft aus mit 31 Grad. Wer bietet weniger? Da gibt es jetzt wahrscheinlich eine ganze Reihe da davon. Nein, wir wollen ja nicht bieten, wir wollen ja eigentlich nur ja, den Sommer genießen. Aber mit solchen Temperaturen, ja, Schwüle, wenn man Fenster auf verschiedenen Arten aufmacht, auf verschiedenen Räumen und lässt mal einen Durchzug laufen, dann das ist ja auch nicht so toll, weil dann haut das Fenster zu, komischerweise. Man kann aber auch wirklich gar nichts mit diesem Sommer dieses Jahr anfangen irgendwie. Ich weiß nicht. Vielleicht habt ihr ja noch so ein paar andere Sommerideen. Ich habe auf jeden Fall den Kai gleich dran. Neu dabei, neue Single, ich glaube schon. Ja, so heißt die Single und wir kommen nochmal zum Sommer in Marseille. Hier ist Pauline.

Und ja, ich suche einfach eine Tiergeschichte. Die kann ruhig tierisch sein, sie sollte aber nicht nur 2 Sekunden gehen. Dann kann ich ja selber von meinem Kater erzählen. Ich weiß gar nicht, wo er gerade ist. Auf jeden Fall, hier ist er nicht. Ja gut, manchmal habe ich ja mal Besuch hier von so einem kleinen Fellknäuel. Mittlerweile ist der Kleine hier 15. Ja, und der verliert zu viel Büschel. Ich weiß nicht, wie es mit euren Tieren geht. Aber ich könnte hier zentnerweise Säcke aufgraben und aufheben, aufstaubsaugen, hier sauber machen. So viel Fell verliert er täglich zurzeit. Ja, wie ist bei euch? Tiergeschichten hin und her. Wenn ihr eine habt, dann lasst es mich doch gerne wissen. jackffm.de. Dort könnt ihr euch ja gerne mal melden oder per WhatsApp 0151 5427 3173. Dann seid ihr demnächst ja auch mal hier in dieser Sendung. Mit einer Tiergeschichte zum Beispiel. Genau, mehr Musik kommt von Claudia Rolf. Oh, mit dem Cäsar zusammen. Genau, nimm die roten Rosen. Ja, ein sehr schöner Song. Ist auch schon ein bisschen älter.

0: mal ein bisschen was Längeres. Genau, so ist es. Und ja, heute ist ja eigentlich der Tag, wie soll man das denn ausdrücken? Ja, der Todestag, genau, nämlich von Elvis Presley. 49 Jahre ist das mittlerweile schon her. Und ich habe leider nur die englische Version nochmals gefunden hier. Und zwar Wooden Heart habe ich rausgesucht. Elvis lebte von Oktober 58 bis März 1960 während seiner US-Armee-Zeit in Bad Nauheim. Die hessische Kurstadt gilt seither als das European Home of Elvis. Er wohnte erst kurz im Hotel Grunewald und später in der Goethestraße, lernte hier Priscilla kennen und prägte die Stadt nachhaltig. Elvis Aaron Presley, häufig nur Elvis genannt, war ein US-amerikanischer Sänger, Musiker und Schauspieler. Er gilt als einer der wenigsten Vertreter der Rock- und Popkultur des 20. Jahrhunderts und wird oft als King of Rock'n'Roll oder einfach als The King bezeichnet. Wooden Heart habe ich dabei.
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Ja, es ist noch nicht vorbei. Nein, wir sind noch mittendrin statt nur dabei. Genau, es ist Sonntagabend, kurz und schmerzlos. Da ist das Wochenende schon gleich wieder vorbei. Und ja, es heißt immer noch schwitzen. Zumindest mal in Frankfurt, da ist es mittlerweile 29 Grad. Es geht langsam zurück. Ich habe irgendwas gelesen, bis morgen früh um 6 kommen wir dann irgendwo auf 23 Grad runter oder so. Oh ja, wie soll man damit umgehen noch? Ich weiß es nicht. Schwitze mir hier gern einen ab wahrscheinlich. Ich bin ja zum Glück nicht alleine. Es gibt auch noch andere, die Freunde fürs Leben finden, suchen, haben. Und da gibt es auch einen schönen Song gleich von Merejana. Genau. Und vorher fragt einfach Herbert Grönemeyer, was soll das? Genau, das ist ja echt kultig hier. Ein cooler Song, habe ich schon lange nicht mehr gehört, aber deswegen können wir ja alle.

0: Ja, Freunde fürs Leben. Genau. Mehr Musik gibt's natürlich jetzt von Bob. Habe ich rausgesucht. Verdammt lang her. Ja, Freunde fürs Leben und dann verdammt lang her. Ja, Sonntagabend eben.
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0: So, einen kleinen Überblick habe ich für euch.
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0: Und zwar nämlich der zweite Spieltag der zweiten Fußball-Bundesliga. Genau, spielten nämlich am 14. Ja, genau, Freitag war es, glaube ich. Ja. Holstein Kiel gegen St. Pauli 2:2. Eintracht Braunschweig gegen VfL Bochum 0:1. Gestern spielten Hertha BSC gegen Heidenheim 4:1. Osnabrück gegen Magdeburg 0:3. Und Kräuter Fürth gegen Nürnberg 2:4. Der Abend, ja, noch Kaiserslautern gegen den Karlsruher SC 0:0. Ja, schade, ohne Tore eben. Dann haben wir heute noch die Spiele Dresden gegen Darmstadt 1:0 und Bielefeld gegen Cottbus 3:0 sowie Hannover gegen Wolfsburg 0:1. Tja, das war's erstmal davon. Ja, zweite Fußball-Bundesliga eben. Die erste Fußball-Bundesliga, die startet ja auch, glaube ich, nächstes Wochenende. Ne? Müssen wir alle nur Sascha fragen. Zu spät,

Anuschka, genau, das war sie gerade, genau. Wir schauen mal auf den heutigen 16. August, den wir noch haben. Ja, der 228. Tag des Jahres, die 33. Kalenderwoche, da sind wir jetzt stehen geblieben. Sternzeichen Löwe, immer noch, genau. Namenstag gibt es auch Alfred, Rochus, Stefan und Stefanie. Ja, Madonna hat Geburtstag heute, 68 wird sie. Und nicht nur das, James Cameron hat auch Geburtstag heute. Genau. Ich habe, glaube ich, hier irgendwo noch was entdeckt, eben vom Durchblättern her, gibt es nämlich ein Zitat des Tages. Und zwar nämlich von Wolfgang Völz. Für mich war der Beruf immer Handwerk, nicht Kunst. Ich war eine Art Mundwerker. Das Künstlerische habe ich immer gehasst. Ne? Das ist ja auch mal was. Dann vor, ja, 50 Jahren, 1976, da gab es ein Nummer 1-Hit. Dancing Queen von ABBA. So lange ist das schon her. 50 Jahre. Mein lieber Charlie, ist die Zeit vergangen. Ja, ich liebe ja selbst die 80er. Gut, es gibt eine aktuelle Single links herum und hier ist der Biker für euch.

Es gibt eine neue Single. Ich habe die alte Single nochmal rausgesucht. Ich glaube, da zur Pandemie irgendwann kam diese Single raus. Hier ist GP Music Project für euch. Vorbei. Genau, ist vorbei. Die neue Single hört ihr auf jeden Fall demnächst im Programm.

So, dann habe ich noch was für, ja, für wirklich Frankfurter Bienenfestival, ja. Das gibt es auch in Frankfurt und zwar nämlich am 29.08. Also wer natürlich sich einfinden möchte in Frankfurt, im Botanischen Garten Frankfurt, dort gibt es das Frankfurter Bienenfestival zum 9. Mal mittlerweile schon. Und zwar nämlich am 29.08. Ja, die Zeit steht still und ja, wenn du mir in die Augen schaust, ja, dann lassen wir das einfach mal so offen stehen. Genau.

Also einen Song habe ich noch und dann bin ich durch für heute Abend. Zwei Stunden vergehen eigentlich relativ zügig. Sobald man am Anfang losgelegt hat, dann hört man schon wieder auf. So schnell geht's. Ich sage Dankeschön fürs Zuhören. Ich wünsche euch einen schönen Abend noch und einen guten Start in die neue Woche, die ja dann nicht mehr ganz so heiß wird, glaube ich. Man weiß es ja nicht. Man weiß ja auch nicht wo, ne? Genau, macht's gut. Bis zum nächsten Mal.

0: Nach 22 Uhr, korrekt, 22 Uhr und 7 Minuten. Und nun das hier. 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
0: 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Und wir machen uns an dieser Stelle nicht nur ein schönes Stündchen, sondern derer gleich zwei. Und ein bisschen Strandfeeling.

klingt nach Sommer. Unweigerlich. Hoppala. Hoppala. Boni M. Kalimba die Luna. An dieser Stelle schönen guten Abend und herzlich willkommen zu deiner Love Time. Sonntag, der 16. August. Und damit genau der richtige Moment, um für ein paar Stunden alles ein bisschen langsamer angehen zu lassen. Ich bin, wie sollte es anders sein, Andreas Victor. Wer auch sonst. Und ich nehme dich jetzt mit großen Songs, kleinen Geschichten und allem, was man am Sonntagabend ebenso gut gebrauchen kann. Sprechen wir über, Achtung, Barbie. Ja, du hörst ganz richtig, Barbie. Barbie legt gerade ein Tempo vor, bei dem selbst Ken langsam über die gewählte Gewerkschaft nachdenken könnte. Definitiv. Nach Miley Cyrus und den unterschiedlichsten Ikonen bekommt jetzt eine ganz besondere Frau ihre eigene Barbie. Die ist sogar schon da. Whitney Houston. Mattel hat die Queen of Pop als Barbie verewigt. Im legendären lila Outfit aus dem Video zu I Wanna Dance With Somebody. Mit anderen Worten, Locken, Kleid, Glamour, alles dabei. Und wer sich nun denkt, ach, so eine Puppe, die kostet doch nicht die Welt. Nun ja, rund 70 bis 80 Euro werden dafür aufgerufen. Und die kann man sich dann nett ins Regal stellen, oder? Ja, und wir haben uns gedacht, Victor hat sich gedacht, wenn schon Barbie, dann bitte mit Stimme. Eine Stimme, bei der selbst eine Plastikpuppe Gänsehaut bekommt. In seiner Love Time, Whitney Houston, Love is a Contact Sports.

guter Laune Pop aus den 1980ern. Madonna und davor Whitney Houston. Madonna, im Übrigen, die Dame hat heute Geburtstag. Unfassbar. 68 ist sie geworden. An dieser Stelle herzlichen Glückwunsch. Madonna, nicht müde, mit neuer Musik zu überraschen. Confessions 2, so ihr aktueller Longplayer. Oder anders formuliert, Dance Pop im Rentenalter. Ob es von Phil Collins nochmal neue Musik geben wird, das steht in den Sternen. 1975 übernahm er bei Genesis das Mikrofon. 1981 startete er solo mit seinem Album Face Value durch. Hier gibt es nun sozusagen den doppelten Phil in seiner Lifetime. Einmal solo und einmal bei Genesis. Läuft bereits im Hintergrund. Mama. Und für dich In The Air Tonight. Deine Love Time am Sonntagabend, heute am 16. August, 22 Uhr und 22 Minuten.

Auch im Jahr 2026 immer noch ein wahnsinniger Brecher, oder? Phil Collins, In the Air Tonight. Ich glaube, es gibt wenige Songs, die so eine wahnsinnig lange Blende haben wie diese. Wahnsinn, ja? Meine Lovetime am Sonntagabend, der 16. August. Apropos der 16. August. Kannst du dich noch an den 16. August 1976 erinnern? Nicht wirklich, oder? Der eine oder andere war vielleicht sogar noch flüssig. Man weiß es nicht so genau. Aber Herr Victor hilft gern. Aber veröffentlichten an eben diesem Datum den Song Dancing Queen. Ein Klassiker. Manche Songs brauchen keine große Erklärung. Ein paar Takte, die reichen meist. Und plötzlich sind wir wieder dort, auf der Tanzfläche, irgendwo zwischen Glitzer, Schlaghosen und dem festen Vorsatz, eigentlich nur einen Drink zu holen. Dancing Queen von ABBA, das ist genauso ein Song. Seit 5 Jahrzehnten schafft es dieser Klassiker, Menschen auf die Tanzfläche zu treiben. Menschen, die eigentlich behaupten, sie würden überhaupt nicht tanzen. Das kennen wir. Mal ganz ehrlich, wenn dieser Song läuft, ist es völlig egal, ob du 17 oder 57 bist. Für 3,5 Minuten, wohl stimmt gar nicht, für 3 Minuten 53 Sekunden sind wir alle Dancing Queens, vielleicht sogar Kings.

Ach, ist das schön. Aber Dancing Queen, gleich bei uns Live-Tracks in deiner Lifetime. Vorher diese Dame, Jennifer Rush, Destiny.

Jennifer Rush, Destiny. Widmen wir uns der allseits beliebten Rubrik Live Tracks. Jawohl! Mitgebracht habe ich dir das Orchester Maneuvers in the Dark, kurz OMD. Haben heute im Übrigen in Schwerin gespielt. Und vielleicht spielen sie sogar noch. Oh, ich guck mal, 22.42 Uhr. Wahrscheinlich haben sie schon Feierabend gemacht. Die Jungs sind in diesem Sommer mit ihrem Summer of Hits Tour unterwegs. Jawohl. Und machen dabei auch Stationen in Deutschland. Wie bereits eben erwähnt, heute in Schwerin. Übermorgen, sprich am 18. August in Berlin, in der Zitadelle Spandau. Am 19. August in Halle-Saale, auf der Freilichtbühne Peisnitz. Am 20. August in Dresden, auf der Freilichtbühne Großer Garten, Junge Garde. Und das letzte Deutschlandkonzert der Tour steigt dann am 1. September beim Zeltfestival Ruhr in Bochum. Wir müssen nicht bis Bochum warten. OMD gibt es jetzt hier für dich in deiner Lifetime live. Das Ganze mit zwei echten Klassikern, Souvenir und diesem Track hier, Made of Orleans.

Das Orchester Maneuvers in the Dark. Die erste Stunde Love Time, schon wieder Geschichte. Sie hat sich sozusagen versendet, aber alles halb so schlimm. Der Viktor, der kommt ja wieder nach 23 Uhr. Bis gleich. Strong.

0: 23 Uhr und 5 Minütchen.
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0: Wir sind zurück mit Freddie Mercury und Queen. Freddie Mercury am 5. September, das wollte ich sagen. Mein Gott, wäre er 80 geworden.

Robin Gibb, Juliet und davor Queen in deiner Love Time. Was macht ein Moderator, wenn die Musik läuft? Er geht zum Beispiel mal eben vor die Tür, bisschen frische Luft ziehen. Warum auch nicht? Was fällt auf? Angenehm runtergekühlt draußen. Und dann kommt man wieder zurück ins Studio und stellt fest, boah, locker 30 Grad. Das ist zu viel des Guten. Da muss die Klimaanlage nochmal herhalten. Bei der Gelegenheit, wir haben Sommer. Die Jahreszeit, in der wir uns beschweren, dass es zu heiß ist. Und 3 Monate später sehnsüchtig sagen, ach ja, war das schön warm. Bevor wir nun gleich wieder in Musik eintauchen, schauen wir noch kurz nach oben. Denn auch heute, am 16. August, haben die Sterne so einiges zu erzählen. Allerdings lassen wir die Sterne heute nicht einfach nur Sterne sein. Wir, ja, wir schicken sie an den Strand. Wer wird zum Sonnenanbeter? Wer sucht lieber den Schatten? Und wer findet vielleicht sogar die große Liebe zwischen Sonnencreme und Strandkorb? All das gleich. Hier ist einmal jetzt zum Thema die passende Musik für dich. Lana Del Rey, High by the Beach.

0: Musik aus dem Film The Beach mit Leonardo DiCaprio. Ich habe gerade mit Erschrecken festgestellt, mein Stuhl wackelt. Ja, Herr Victor moderiert nicht im Stehen, grundsätzlich im Sitzen, das ist bequem, das ist gemütlich. Das ist ja ganz oldschool. Und der Stuhl wackelt. Sensationell. Was man so alles feststellt, wenn Musik läuft. Sollte etwa jemand an meinem Stuhl gesägt haben? Na, na, na. Nun gut. Wir haben noch 35 Minuten. Ich denke, so lange hält der Stuhl noch. Ansonsten stehen hier noch zwei weitere Stühlchen im Studio. Kein Problem. So, The Beach, wir sind im Thema. Es wird sandig, sonnig und ein kleines bisschen romantisch. Das kann nicht schaden. Denn wir schauen nun gemeinsam in die Sterne und fragen uns, was wäre eigentlich, wenn dein Sternzeichen heute am Strand läge? Jetzt erfahren die ersten vier Sternzeichen, ob sie sich lieber unter dem Sonnenschirm verziehen, auf der Luftmatratze treiben lassen oder aber am Ende doch wieder den halben Strand nach ihren Sachen absuchen. Es geht los mit Widder, Stier, den Zwillingen und Krebs.
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2: Heißer Sand am Meeresrand. Träumerische Muschelsucher, wassergrabengeschützte Festungsbauer, waghalsige Draufgänger und der heimelige Familienbetrieb. Also was da alles an Treibgut am Strand zu finden ist. Das Meer kommt aus dem Staunen nicht heraus. Und wenn es ihm zu bunt wird, zieht es sich einfach zeitweise zurück. Sonne, Sand und Wasser sind für alle da. Soll doch jeder damit machen, was er will. Widder. Frisch gewagt und halb ersoffen. Er springt von jeder Klippe, vorzugsweise in unbekannte Gewässer, geht nur ins Wasser, wenn die rote Sturmwarnfahne gehisst ist und vorher überspringt er noch mit sandpanierten Füßen fett eingeölte Strandbenutzer oder trampelt auch gerne mal auf Handtüchern herum. Wenn eine aufmuckt, wird er bei nächster Gelegenheit untergetunkt. Stier. In Sandkuhlen suhlen. Sanfte Dünen, weicher Sand und um die großkarierte Riesenwolldecke ist mit Fähnchen das Revier abgesteckt. So sieht die stierische Küstenidylle aus. Wenn alles so bleibt, er im Lande und die Ostsee verlässlich am Strand, dann braucht er nur noch eine Thermoskanne mit Milchkaffee, gekühlte Sahnetörtchen und vielleicht ja noch was Leckeres im Arm. Zwillinge, wo Worte mit den Wellen plätschern. Handtuch an Handtuch liegt der Gesprächsstoff im Sand. Der Wind bläst den neuesten Tratsch über die plappernden Zwillinge hinweg und die schnappen wie der lachende Möwenschwarm die fettesten Brocken in der Luft auf. Das Meer spielt Fangen mit ihren hüpfenden Füßen und wenn sie die aktuellen Strandnews unter den Sonnenbadern verbreiten. Krebs. Kuscheln im Strandkorb. Ihr Kinderlein kommet, singt die Mutter und packt das Kleinste mit der größten Kühltasche zusammen in den Bollerwagen. Papa bekommt den Rucksack umgehängt, an dem Eimer, Schäufelchen und die Schwimmweste für den Hund baumeln. Dann zuckeln sie los zum Familienstammplatz, stellen den eigenen Grill auf und ziehen die Gardinen zu.
0: Wir ziehen noch lange nicht die Gardinen zu. Jetzt erst einmal Musik von Harry Styles. Und es geht weiter sandig.

0: Harry Styles am Sonntagabend in deiner Love Time. Und jetzt kommen vier Sternzeichen, bei denen der Urlaub durchaus unterschiedlich aussehen kann. Wenn die einen bereits den perfekten Platz zwischen Meerblick und Cocktailbar gefunden haben, überlegen andere noch, ob Sonnencreme eigentlich auch dann wirkt, wenn man sie nur daneben legt. Was die Sterne für Löwe, Jungfrau, Waage und Skorpion bereithalten? Hier die Auflösung.
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2: Löwe. Sonnenkönigsfeeling an der Adria. Gut geölt rüstet der Löwe seinen glänzenden Luxuskörper goldbraun am Strand. Er will ans Mittelmeer oder in die Südsee, damit er sich die Sonne bei artgerechtem Wüstenklima auf den Pelz brennen lassen kann. Den gepolsterten Liegestuhl mit Wappenhandtuch belegt, kühle Getränke serviert und vom Palmblattwedler befächert. So mag es Ihre Majestät. Jungfrau, gesunder Meerblick. In vollgepinkelter Brühe baden, angedockte Quallen abzupfen und dann noch gefährliche UV-Strahlen anfangen? Nein, das ist nichts für die peinlich reinliche Jungfrau. Die bleibt klugerweise im Hotelzimmer und betrachtet das Strandgeschehen kritisch durchs Glas. Ins Freie geht sie nur nachts und dann mit Sonnenmilchfaktor extra stark, dreifach gecremt. Waage. Samtpfoten geeignet. In der malerischen Bucht könnte man auf weichen Sohlen und weißem Feinsand Händchen haltend in kristallklares Wasser hinein und dem Sonnenaufgang entgegentänzeln. Die Wellen säuseln leise Aloha und jede Single-Waage sucht sich nun schleunigst einen Partner, weil so viel Ansichtskartenschönheit nur als Liebespaar zu ertragen ist. Skorpion. Stille Wasser gründeln tief. Raus aus den seicht lauwarmen Strandstreifen, hinein ins Bodenlose. Wenn der Skorpion als Wracktaucher in verrosteten Schiffsrümpfen nach versunkenen Schätzen fahndet, wird er todsicher fündig.
0: Ja, auch wir werden in irgendeiner Form, Art und Weise fündig. Gleich bei uns die letzten vier Sternzeichen: Schütze, Steinbock, Wassermann und Fische. Nach diesem Track. Aus dem Jahr 2011 habe ich dir mitgebracht Birdie. Schönes Ding. Skinny.

0: Musik aus dem Jahr 2011, Birdie, Skinny Love. Und wir öffnen noch einmal die Strandtasche, sozusagen zum Schluss. Vielleicht liegt zwischen Sonnenbrille, Muschel und halbgeschmolzener Sonnencreme ja auch noch ein bisschen kosmische Wahrheit. Für Schütze, Steinbock, Wassermann und Fische schauen wir jetzt nach, wer vielleicht die große Strandromanze erlebt, wer lieber seine Ruhe hat und wer spätestens beim Sand zwischen den Zähnen die Krise bekommt. Soll es ja geben.
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2: Schütze. Die perfekte Welle. An der Pazifikküste schwingt sich der Schütze auf sein Surfbrett, reitet abenteuerlustig den höchsten Wogen entgegen, stürzt sich begeistert voller Elan ins Wellental und wird von riesigen Wassermassen überrollt. Wenn ihn das Meer kräftig ausgewrungen wieder an den Strand gespuckt hat, besteigt er ein edles Pferd und macht unverdrossen den nächsten Ausritt. Steinbock. My home ist eine Sandburg. Die trutzige Festung ist mit einer Geröllumfriedung geschützt. An jedem Türmchen weht ein patriotischer Wimpel in der steifen Brise und der Steinbock sitzt als Bewacher kerzengerade auf dem akkurat gefalteten Handtuch. Ins Wasser geht er nur, wenn schon Eisbröckchen darin herumschwimmen. Man will ja schließlich nicht verweichlichen. Wassermann. Nasse Überraschung. Wo die Nordseewellen fehlen an dem Strand, da wirft sich der experimentierfreudige Wassermann in den Friesenerz und startet seine ganz persönliche Wattwanderung. Der unkonventionelle Typ hält nichts von Tidenplänen oder strengen Vorschriften, läuft eigenwillig in die wasserlose Weite und bräuchte jetzt dringend einen genialen Einfall. Fische, soweit die Flossen tragen. Wo kommt es her? Wo geht es hin? Wo ist es jetzt? Ob sich das Fischlein die Frage selbst stellt oder den Ozean meint, weiß es nicht, weiß es selbst nicht. Es wandert tagelang träumend, in sich versunken an einsamen Stränden entlang, sucht am Atlantik das verlorene Atlantis oder Muscheln und falls es jemand zurückfindet, schreibt es sehnsuchtsvolle Gedichte übers Meer.
0: Sehnsuchtsvolle Gedichte übers Meer. Ein neues Horoskop für dich hier bei uns am kommenden Sonntag. Musik von Ed Sheeran.

Ja, die ganze Welt fragt sich, wer wird eigentlich der nächste James Bond? Und vielleicht müssen wir gar nicht mehr lange rätseln. Filmproduzentin Amy Pascal hat in einem Interview angedeutet, dass wir gegen Ende dieses Jahres mehr wissen könnten. Könnten, schön. Also die Suche nach dem neuen James Bond läuft demnach ziemlich gründlich. Oder, um es mit den Worten der Produzentin zu sagen, sehr methodisch. Ein bisschen verständlich. Nach Daniel Craig übernimmt man die Lizenz zum Töten schließlich nicht einfach wie einen alten Gebrauchtwagen. Eines steht fest, der neue Bond soll anders werden. Mitreißend, aufregend und ausdrücklich anders als bisher. Die Frage ist, will man das? Möchte man das? Nun gut, wir lassen uns überraschen. Mein Lieblings-James Bond. Da gehen immer die Geschmäcker so ganz weit auseinander. Roger Moore? Nö. Der war lustig. Daniel Craig? Ganz weit oben, natürlich. Sean Connery, ja. Irgendwie so eine Mischung aus Sean Connery und Daniel Craig. Ja, und das wär's doch. Anders als bisher. Och nö, das will man nicht. So, Herr Victor kommt ins Plauschen. Macht nichts. Ich hab gleich, wollen wir gar nicht alle schaffen, 3 Bond-Songs mitgebracht. Mal schauen, was kommt. Der hier, der ist auf jeden Fall sicher. Der ist jetzt gesetzt. Passt ja so ein bisschen zur vergangenen Woche. Sonnenfinsternis. Shirley Bassey. Moonraker. Deine Love Time am Sonntagabend. Noch 14 Minuten falsch, noch 13 Minuten Sonntag. Das ist nicht viel, oder? Aber auch das schaffen wir zusammen. Moonraker. Bitteschön.

Never again. Und damit ist für heute tatsächlich, du ahnst es bereits, es ist Schluss. Wobei dieser Titel ja eine wunderbare Vorlage liefert. Sag niemals nie. Deshalb verspreche ich dir auch nicht, dass ich mich jetzt für immer verabschiede. Ganz im Gegenteil. Wir hören uns wieder in einer Woche, pünktlich ab 22 Uhr, hier in deiner Lovetime. Und bis dahin darfst du ruhig ein bisschen von dieser Sonntagabendstimmung mitnehmen. Wohin auch immer. Ich wünsche dir von ganzem Herzen eine gute Zeit, schöne Gedanken und vielleicht den einen oder anderen Moment, bei dem du einfach mal lächelst, ohne einen Grund dafür zu brauchen. In diesem Sinne, mach's gut. Bis zur nächsten Love Time. Gute Nacht. Tschüss. Ah ja, da fehlt noch was, ne? Der Rausschmeißer. Sozusagen. Hier ist er. Bitteschön. Der darf doch nicht fehlen. Everybody needs a best friend. Auch das kann nicht schaden. Ein guter Freund für den Sonntagabend. Mach's gut. Tschüss. 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